0: kann es ab dem Nachmittag auch mal kräftig gewittern. Dazu werden es 30 bis 37 Grad.
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Montag haben wir es, den 3. August. Ich habe neue Blitzermeldungen für euch parat. Da starten wir heute in Langenberg auf der Kohlerstraße und der Frohnstraße. In Mitte wird kontrolliert auf der Langenhorster Straße und der Hefeler Straße. Und in Lebiges gibt es Kontrollen am Rosenhügel, auf der Goethestraße und auch auf der Elberfelder Straße. Allen unterwegs eine gute und sichere Fahrt. Kommt gut an.

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0: Grundsätzlich habe man ein Gesamtpaket, das zusammenpasst. Trotzdem zeigte sie sich verhandlungsbereit. Hitze und Trockenheit machen dem Rhein weiter zu schaffen. Unter anderem in Köln und Bonn haben die Pegel neue Tiefststände erreicht. In Düsseldorf wurden am Mittag nur noch 21 cm gemessen. Das außergewöhnliche Niedrigwasser bereitet der Wirtschaft reichlich Probleme. Frachtschiffe können deutlich weniger Ladung transportieren oder gar nicht mehr fahren. Auch Tourismus- und Fahrgastschiffe sind betroffen. Die Waldbrände halten die Einsatzkräfte weiter in Atem. Besonders schlimm ist es aktuell in Griechenland. Westlich von Athen kämpfen Feuerwehrleute weiter gegen riesige Feuer. Uwe Schimonek berichtet.
1: Mehrere Orte mussten geräumt werden, hunderte Häuser sind zerstört. Tragisch, zwei Löschhubschrauber sind bei einem Einsatz zusammengestoßen, dabei kamen zwei Piloten ums Leben. Auch in den USA spitzt sich die Lage zu. Ein großer Waldbrand hat die Stadt Spokane im Bundesstaat Washington erreicht. Tausende Menschen mussten ihre Häuser verlassen, hunderte Gebäude wurden zerstört. Zumindest etwas Entspannung gibt's dagegen in Spanien und Frankreich.
0: Werbung mit KI-Label im Bild, ein KI-Hinweis im Nachrichtenportal oder ein KI-Wasserzeichen im perfekt getrimmten Selfie eines Influencers. Wenn der EU professionell künstliche Intelligenz nutzt, muss das ab sofort klar kennzeichnen. Hintergrund ist eine neue EU-Verordnung. Stress macht Berufstätige in Deutschland immer häufiger krank. Auf 100 Versicherte kamen zuletzt fast 120 Ausfalltage. Das sind so viele wie noch nie, sagt die kaufmännische Krankenkasse. Grund sind unter anderem Überstunden, Geldsorgen und Konflikte im Job. Dazu können private Faktoren kommen.
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3: Mit KI-Support. Klar und trocken ist es gerade meistens, nur vereinzelt sind in der Westhälfte noch Gewitter möglich. Die Temperaturen liegen aktuell zwischen 22 und 16 Grad. Tagsüber kommt dann erst viel Sonne, später ziehen abgesehen vom Norden mehr Wolken auf und in der Südwesthälfte kann es ab dem Nachmittag auch mal kräftig gewittern. Dazu werden es 30 bis 37 Grad.
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5: Montag haben wir es, den 3. August. Ich habe neue Blitzermeldungen für euch parat. Da starten wir heute in Langenberg auf der Kohlerstraße und der Frohnstraße. In Mitte wird kontrolliert auf der Langenhorster Straße und der Hefeler Straße. Und in Nebiges gibt es Kontrollen am Rosenhügel, auf der Goethestraße und auch auf der Elberfelder Straße. Allen unterwegs eine gute und sichere Fahrt. Kommt gut an.

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1: Im Studio Fenerife sehr freundlieb. Beim Hitzeschutz will die Bundesregierung jetzt einen Gang hochschalten. Umweltstaatssekretär Jochen Flassbart hat im ZDF angekündigt, bis zum nächsten Sommer soll es einen bundesweiten Aktionsplan geben. Seit Jahresbeginn hat es in Deutschland schon fast 10.000 Hitzetote gegeben. Dazu sagt Flassbart:
2: Wenn das ein Hochwasser gewesen wäre, dann wäre die Situation ganz sicher eine andere. Es gibt übrigens viele Orte, das will ich auch sagen, in Deutschland, wo das gut läuft. Städte, die sich frühzeitig darauf eingerichtet haben, noch haben das nicht alle gemacht. Und das gilt es eben in nächster Zeit zu verbessern. Damit eben alle Städte, alle Gemeinden darauf eingestellt sind und ihren Bürgerinnen und Bürgern helfen.
1: Wird das Rentenpaket der Bundesregierung jetzt doch wieder aufgeschnürt? Die Ostministerpräsidenten haben mit ihrem Vorstoß zur Rente mit 63 eine Debatte darüber ausgelöst. Sie wollen, dass sich die Arbeitnehmer mit 45 Versicherungsjahren auch künftig ohne Abzüge zur Ruhe setzen können. Unterstützung gibt es aus der SPD. CSU-Chef Söder machte im Ersten dagegen klar:
3: Ich glaube, in der Sache muss man aufpassen, dass man da nicht hier das ganze Rentenpaket aufschnürt, denn sonst am Ende, wenn wir für diese wichtige Frage der demografischen Entwicklung keine Antwort haben. Eines steht nämlich fest: Wir müssen auf die Herausforderung der Demografie eine langfristige Antwort haben, und die Rentenreformkommission hat da gute Arbeit geleistet, deswegen unterstützen wir das Konzept.
1: Hass und Gewalt dürfen niemals das letzte Wort haben. Unter diesem Motto haben mehrere tausend Menschen an die Opfer des Berliner CSD-Anschlags erinnert. Am Tatort im Tiergarten gab es eine Mahnwache. Bei dem islamistischen Anschlag waren eine Frau getötet und 31 weitere Menschen verletzt worden. Diese Woche wird auf den Straßen häufiger geblitzt. Heute startet der Blitzermarathon. Bis Sonntag kontrolliert die Polizei verstärkt das Tempo, vor allem an Unfallschwerpunkten auf Landstraßen sowie vor Schulen und Krankenhäusern. Nur Bayern, das Saarland und Sachsen machen diesmal nicht mit. US-Präsident Trump setzt im Krieg mit dem Iran offenbar wieder auf Gespräche statt auf neue Angriffe. Schon heute sollen neue Verhandlungen starten. Wo genau und mit wem gesprochen wird, hat Trump aber noch nicht verraten.
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5: Mit KI-Support. Klar und trocken ist es gerade meistens, nur vereinzelt sind in der Westhälfte noch Gewitter möglich. Die Temperaturen liegen aktuell zwischen 22 und 16 Grad. Tagsüber kommt dann erst viel Sonne, später ziehen abgesehen vom Norden mehr Wolken auf und in der Südwesthälfte kann es ab dem Nachmittag auch mal kräftig gewittern. Dazu werden es 30 bis 37 Grad.
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4: Im Studio Finnriebe sehr freundlieb. Beim Hitzeschutz soll sich endlich mehr tun. Umweltstaatssekretär Jochen Flassbart hat im ZDF einen bundesweiten Aktionsplan bis zum nächsten Sommer angekündigt. Damit die Menschen besser geschützt werden, nimmt Flassbart auch die Stadtplaner in die Pflicht.
5: Man muss doch dann auch vor Ort mal fragen, ist es eigentlich vernünftig, in der Mitte in Berlin einen Gendarmenmarkt für viel Geld zu sanieren und dabei keinen einzigen Baum zu pflanzen? Oder ist es nicht besser, wie das in Köln, in Leverkusen, in Wiesbaden gemacht wird, wobei der Städteplanung genau diese Aspekte berücksichtigt werden? Das hat mit Kompetenzwirrwarr gar nichts zu tun, sondern ist Verantwortung vor Ort für die Menschen, damit sie mit der Hitze irgendwie umgehen können.
4: In der schwarz-roten Koalition ist eine neue Debatte um das Rentenpaket ausgebrochen. Die Ostministerpräsidenten hatten gefordert, die Rente mit 63 für alle, die 45 Jahre eingezahlt haben, beizubehalten. Unionsfraktionschef Frei hat klargemacht, er will am Reformkompromiss der Rentenkommission festhalten. SPD-Chefin und Bundesarbeitsministerin Baas hat dagegen Verständnis für den Vorstoß. Sie sagte im ZDF.
6: In der Tat ist dieses Kommissionsergebnis jetzt kein Paket, wo man sich einzelne Dinge rausnehmen kann, sondern da passt vieles zusammen. Auf der anderen Seite verstehe ich den Gedanken, das hat die SPD auch immer vertreten, das ist auch richtig, dass Menschen, die sehr, sehr lange eingezahlt haben, die früh angefangen haben, auch die Möglichkeit haben müssen, auszusteigen.
4: Im Berliner Tiergarten haben mehrere tausend Menschen an die Opfer des CSD-Anschlags erinnert. Am Tatort gab es eine Mahnwache. Bei dem islamistischen Anschlag war letzte Woche eine Frau getötet worden. 31 weitere Menschen wurden verletzt. Der Bundesopferbeauftragte hat schnelle finanzielle Hilfe für die Betroffenen angekündigt. Auch die USA haben mittlerweile mit einem heftigen Waldbrand zu kämpfen. Die Feuer haben die Stadt Spokane im Bundesstaat Washington erreicht. Tausende Menschen mussten ihre Häuser verlassen. Hunderte Gebäude wurden zerstört. Die USA und der Iran wollen heute offenbar über ein Ende des Krieges verhandeln. Das hat US-Präsident Trump angekündigt, ohne konkreter zu werden. Am Wochenende hatte Trump bereits gesagt, dass die USA und Israel den Iran vorerst nicht mehr angreifen würden. Teheran bestreitet das allerdings.
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7: Mit KI-Support. Klar ist es erstmal und meist trocken, später kommen mehr Wolken rein und im Südwesten können vereinzelt kräftige Gewitter aufziehen, später auch Richtung Mitte. Dazu wird es richtig heiß, die Höchstwerte liegen zwischen 30 und 37 Grad. Morgen geht's mit Sonne und Wolken weiter, ab und zu mit Schauern und Gewittern, maximal bis 38 Grad.
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8: Montag haben wir es, den 3. August. Ich habe neue Blitzermeldungen für euch parat. Da starten wir heute in Langenberg.

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1: Einen schönen guten Tag, heute mit Johann. Am Donnerstag, den 9. August, findet von 10 bis 13 Uhr die nächste offene Sprechstunde der ergänzenden unabhängigen Teilhabeberatung im Familienpunkt im Forum Velbert in der Oststraße 20 statt. Karin Keune berät dort kostenfrei und unabhängig Menschen mit Beeinträchtigungen sowie Jugendliche und Eltern von Kindern mit Behinderung. Themen sind unter anderem Arbeit, finanzielle Sicherung, Wohnen, Pflegeleistungen, Hilfsmittel und Schwerbehindertenausweise. Die offene Beratung findet regelmäßig am ersten Donnerstag im Monat statt. Individuelle Termine können unter 02102 706 8540 oder per E-Mail an beratung@vipra-ev.de vereinbart werden. Verkehrsbehinderung in Wülfrath. An der Kreuzung Wilhelmstraße, Mettmanner Straße müssen Verkehrsteilnehmer ab Montag, den 3. August, erneut mit Behinderung rechnen. Grund sind abschließende Asphalt- und Markierungsarbeiten. Am Montag wird ab 7 Uhr für 24 Stunden die Linksabbiegerspur gesperrt, am Dienstag folgt die Rechtsabbiegerspur. Im weiteren Wochenverlauf können Markierungsarbeiten den Verkehr zusätzlich beeinträchtigen. Am Donnerstag gilt zudem von 7 bis 16 Uhr ein Halteverbot im Bereich der Parkstreifen. Ein Pool im Garten. Das sollten Eigentümerinnen und Eigentümer beachten. Wer in Nordrhein-Westfalen einen Pool im Garten bauen möchte, sollte sich vorher über die rechtlichen Vorgaben informieren. Darauf weist Haus und Grund Velbert hin. Zusätzlich sind Schwimmbecken bis 100 Kubikmeter Fassungsvermögen ohne Baugenehmigung möglich, sofern keine Festüberdachung vorgesehen ist. Allerdings müssen Vorgaben aus Bebauungsplänen, örtlichen Gestaltungssatzungen sowie mögliche Bestimmungen zum Natur-, Wasser- oder Denkmalschutz beachtet werden. Auch vorgeschriebene Abstände zum Nachbargrundstück hängen von der Bauart und Höhe des Pools ab. Informationen zur Genehmigungspflicht und den geltenden Vorschriften bietet das Bauportal des Landes Nordrhein-Westfalen. Und nun das Wetter für Velbert und die Region. Am heutigen Tag wird es sehr heiß, bis zu 35 Grad. Es gibt eine Wetterwarnung des Deutschen Wetterdienstes, was auch vor Hitze warnt. Und gegen Abend sind auch kräftige Gewitter möglich. Zur Wochenmitte wird es ein bisschen gemäßigter, allerdings auch bei Werten um die 30 Grad. Also der Sommer dreht nochmal voll auf. Und das gesamte Team von Radio Velbert wünscht euch einen guten Wochenstart. Die nächsten Nachrichten gibt es zur vollen Stunde.
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1: Montag haben wir es, den 3. August. Ich habe neue Blitzermeldungen für euch parat. Da starten wir heute in Langenberg auf der Kohlerstraße und der Frohnstraße. In Mitte wird kontrolliert auf der Langenhorster Straße und der Hefeler Straße. Und in Nebiges gibt es Kontrollen am Rosenhügel, auf der Goethestraße und auch auf der Elberfelder Straße. Allen unterwegs eine gute und sichere Fahrt. Kommt gut an.

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2: Im Studio Jana Klonikowski. In der schwarz-roten Koalition ist eine neue Debatte ums Rentenpaket ausgebrochen. Die Ostministerpräsidenten hatten gefordert, die Rente mit 63 für alle, die 45 Jahre eingezahlt haben, beizubehalten. Unionsfraktionschef Frei hat dagegen klargemacht, er will am Reformkompromiss der Rentenkommission festhalten. SPD-Chefin und Arbeitsministerin Baas hat dagegen Verständnis für den Ostvorstoß. Sie sagte im ZDF:
3: In der Tat ist dieses Kommissionsergebnis jetzt kein Paket, wo man sich einzelne Dinge rausnehmen kann, sondern da passt vieles zusammen. Auf der anderen Seite verstehe ich den Gedanken, das hat die SPD auch immer vertreten und das ist auch richtig, dass Menschen, die sehr, sehr lange eingezahlt haben, die früh angefangen haben, auch die Möglichkeit haben müssen, auszusteigen.
2: US-Präsident Trump setzt im Krieg mit dem Iran offenbar wieder auf Gespräche statt auf neue Angriffe. Schon heute sollen neue Verhandlungen starten. Wo genau und mit wem gesprochen wird, hat Trump aber noch nicht mitgeteilt. Im Berliner Tiergarten haben mehrere tausend Menschen an die Opfer des CSD-Anschlags erinnert. Am Tatort gab es eine Mahnwache. Bei dem islamistischen Anschlag war letzte Woche eine Frau getötet worden, 31 weitere Menschen wurden verletzt. Der Bundesopferbeauftragte hat schnelle finanzielle Hilfen für die Betroffenen angekündigt. Waldbrände halten Einsatzkräfte weltweit weiter in Atem. Besonders schlimm ist es aktuell in Griechenland. Westlich von Athen kämpfen Feuerwehrleute weiter gegen riesige Feuer. Uwe Schimonek berichtet.
4: Mehrere Orte mussten geräumt werden, hunderte Häuser sind zerstört. Tragisch, zwei Löschhubschrauber sind bei einem Einsatz zusammengestoßen. Dabei kamen zwei Piloten ums Leben. Auch in den USA spitzt sich die Lage zu. Ein großer Waldbrand hat die Stadt Spokane im Bundesstaat Washington erreicht. Tausende Menschen mussten ihre Häuser verlassen. Hunderte Gebäude wurden zerstört. Zumindest etwas Entspannung gibt's dagegen in Spanien und Frankreich.
2: Hitze und Trockenheit machen auch dem Rhein weiter zu schaffen. Unter anderem in Köln und Bonn haben die Pegel neue Tiefststände erreicht. Wegen des außergewöhnlichen Niedrigwassers können Frachtschiffe nur deutlich weniger Ladung transportieren oder gar nicht mehr fahren. Auch Touristendampfer sind da betroffen.
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5: Mit KI-Support. Klar ist es erstmal und meist trocken, später kommen mehr Wolken rein und im Südwesten können vereinzelt kräftige Gewitter aufziehen, später auch Richtung Mitte. Dazu wird es richtig heiß, die Höchstwerte liegen zwischen 30 und 37 Grad. Morgen geht's mit Sonne und Wolken weiter, ab und zu mit Schauern und Gewittern, maximal bis 38 Grad.
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Montag haben wir es, den 3. August. Ich habe neue Blitzermeldungen für euch parat. Da starten wir heute in Langenberg auf der Kohlerstraße und der Frohnstraße. In Mitte wird kontrolliert auf der Langenhorster Straße und der Hefeler Straße. Und in Nebiges gibt es Kontrollen am Rosenhügel, auf der Goethestraße und auch auf der Elberfelder Straße. Allen unterwegs eine gute und sichere Fahrt. Kommt gut an.

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1: Einen schönen guten Tag, heute mit Johann. Am Donnerstag, den 9. August, findet von 10 bis 13 Uhr die nächste offene Sprechstunde der ergänzenden unabhängigen Teilhabeberatung im Familienpunkt im Forum Velbert in der Oststraße 20 statt. Karin Keune berät dort kostenfrei und unabhängig Menschen mit Beeinträchtigungen sowie Jugendliche und Eltern von Kindern mit Behinderung. Themen sind unter anderem Arbeit, finanzielle Sicherung, Wohnen, Pflegeleistungen, Hilfsmittel und Schwerbehindertenausweise. Die offene Beratung findet regelmäßig am ersten Donnerstag im Monat statt. Individuelle Termine können unter 02102 706 8540 oder per E-Mail an beratung@vipra-ev.de vereinbart werden. Verkehrsbehinderung in Wülfrath. An der Kreuzung Wilhelmstraße-Mettmanner Straße müssen Verkehrsteilnehmer ab Montag, den 3. August, erneut mit Behinderung rechnen. Grund sind abschließende Asphalt- und Markierungsarbeiten. Am Montag wird ab 7 Uhr für 24 Stunden die Linksabbiegerspur gesperrt, am Dienstag folgt die Rechtsabbiegerspur. Im weiteren Wochenverlauf können Markierungsarbeiten den Verkehr zusätzlich beeinträchtigen. Am Donnerstag gilt zudem von 7 bis 16 Uhr ein Halteverbot im Bereich der Parkstreifen. Ein Pool im Garten. Das sollten Eigentümerinnen und Eigentümer beachten. Wer in Nordrhein-Westfalen einen Pool im Garten bauen möchte, sollte sich vorher über die rechtlichen Vorgaben informieren. Darauf weist Haus und Grund Velbert hin. Zusätzlich sind Schwimmbecken bis 100 Kubikmeter Fassungsvermögen ohne Baugenehmigung möglich, sofern keine Festüberdachung vorgesehen ist. Allerdings müssen Vorgaben aus Bebauungsplänen, örtlichen Gestaltungssatzungen sowie mögliche Bestimmungen zum Natur-, Wasser- oder Denkmalschutz beachtet werden. Auch vorgeschriebene Abstände zum Nachbargrundstück hängen von der Bauart und Höhe des Pools ab. Informationen zur Genehmigungspflicht und den geltenden Vorschriften bietet das Bauportal des Landes Nordrhein-Westfalen. Und nun das Wetter für Velbert und die Region. Am heutigen Tag wird es sehr heiß, bis zu 35 Grad. Es gibt eine Wetterwarnung des Deutschen Wetterdienstes, was auch vor Hitze warnt. Und gegen Abend sind auch kräftige Gewitter möglich. Zur Wochenmitte wird es ein bisschen gemäßigter, allerdings auch bei Werten um die 30 Grad. Also der Sommer dreht nochmal voll auf. Und das gesamte Team von Radio Velbert wünscht euch einen guten Wochenstart. Die nächsten Nachrichten gibt es zur vollen Stunde.
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1: Montag haben wir es, den 3. August. Ich habe neue Blitzermeldungen für euch parat. Da starten wir heute in Langenberg auf der Kohlerstraße und der Frohnstraße. In Mitte wird kontrolliert auf der Langenhorster Straße und der Hefeler Straße. Und in Lebiges gibt es Kontrollen am Rosenhügel, auf der Goethestraße und auch auf der Elberfelder Straße. Allen unterwegs eine gute und sichere Fahrt. Kommt gut an.
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2: Im Studio Jana Klonikowski. Die marokkanische Regierung macht Fehlinformationen für den Flüchtlingsansturm auf Ceuta verantwortlich. Eine gesteuerte Aktion war das Ganze demnach nicht. Mehr dazu von Tim Britztrup.
3: Falschinformationen in den sozialen Medien, wonach die Grenzen zu der spanischen Exklave offen seien, haben demnach dazu geführt, dass sich zehntausende Menschen auf den Weg gemacht haben. Das deckt sich mit Aussagen von Migranten. Viele berichten, dass sie sich nach entsprechenden TikTok-Videos auf den Weg gemacht hätten. Nach spanischen Angaben sind über 70 Menschen bei dem Versuch gestorben, nach Ceuta zu schwimmen. Marokko spricht von 11 Toten.
2: Beim Hitzeschutz will die Bundesregierung jetzt einen Gang hochschalten. Umweltstaatssekretär Flassbart hat im ZDF angekündigt, bis zum nächsten Sommer soll es da einen bundesweiten Aktionsplan geben. Seit Beginn des Jahres hat es in Deutschland schon fast 10.000 Hitzetote gegeben. Dazu sagt Flassbart:
4: Wenn das ein Hochwasser gewesen wäre, dann wäre die Situation ganz sicher eine andere. Es gibt übrigens viele Orte, das will ich auch sagen, in Deutschland, wo das gut läuft. Städte, die sich frühzeitig darauf eingerichtet haben, noch haben das nicht alle gemacht. Und das gilt es eben in nächster Zeit zu verbessern, damit eben alle Städte, alle Gemeinden darauf eingestellt sind und ihren Bürgerinnen und Bürgern helfen.
2: In der schwarz-roten Koalition ist eine neue Debatte um das Rentenpaket ausgebrochen. Konkret geht es um das Ende der Rente mit 63. Da hatten sich die Ostministerpräsidenten dagegen ausgesprochen. Die Unionsspitze will an den Plänen festhalten. Arbeitsministerin Baas zeigt sich dagegen gesprächsbereit. Die USA und der Iran wollen heute offenbar über ein Ende des Krieges verhandeln. Das hat zumindest US-Präsident Trump angekündigt, ohne konkreter zu werden. Am Wochenende hatte Trump bereits gesagt, dass die USA und Israel den Iran vorerst nicht mehr angreifen würden. Teheran bestreitet das allerdings. Diese Woche wird auf den Straßen häufiger geblitzt. Bis Sonntag kontrolliert die Polizei beim sogenannten Blitzermarathon verstärkt das Tempo, vor allem an Unfallschwerpunkten, auf Landstraßen sowie vor Schulen und Krankenhäusern. Nur Bayern, das Saarland und Sachsen machen diesmal nicht mit.
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5: Mit KI-Support. Sonnig ist es gerade und erstmal sieht das richtig nach Sommer aus. Im Laufe des Tages schieben sich dann mehr Wolken rein. Nur im Norden bleibt's länger freundlich. Dazu kann es vereinzelt kräftige Gewitter geben. Zuerst im Südwesten, später auch in der Mitte mit Starkregen und Hagel. Die Höchstwerte liegen bei 30 bis 37 Grad. Morgen gibt's wieder viel Sonne, später mehr Wolken und maximal bis 38 Grad.
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1: Montag haben wir es, den 3. August. Ich habe neue Blitzermeldungen für euch parat. Da starten wir heute in Langenberg auf der Kohlerstraße und der Frohnstraße. In Mitte wird kontrolliert auf der Langenhorster Straße und der Hefeler Straße. Und in Lebiges gibt es Kontrollen am Rosenhügel, auf der Goethestraße und auch auf der Elberfelder Straße. Allen unterwegs eine gute und sichere Fahrt. Kommt gut an.

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1: Einen schönen guten Tag, heute mit Johann. Am Donnerstag, den 9. August, findet von 10 bis 13 Uhr die nächste offene Sprechstunde der ergänzenden unabhängigen Teilhabeberatung im Familienpunkt im Forum Velbert in der Oststraße 20 statt. Karin Keune berät dort kostenfrei und unabhängig Menschen mit Beeinträchtigungen sowie Jugendliche und Eltern von Kindern mit Behinderung. Themen sind unter anderem Arbeit, finanzielle Sicherung, Wohnen, Pflegeleistungen, Hilfsmittel und Schwerbehindertenausweise. Die offene Beratung findet regelmäßig am ersten Donnerstag im Monat statt. Individuelle Termine können unter 02102 706 8540 oder per E-Mail an beratung@vipra-ev.de vereinbart werden. Verkehrsbehinderung in Wülfrath. An der Kreuzung Wilhelmstraße-Mettmanner Straße müssen Verkehrsteilnehmer ab Montag, den 3. August, erneut mit Behinderung rechnen. Grund sind abschließende Asphalt- und Markierungsarbeiten. Am Montag wird ab 7 Uhr für 24 Stunden die Linksabbiegerspur gesperrt, am Dienstag folgt die Rechtsabbiegerspur. Im weiteren Wochenverlauf können Markierungsarbeiten den Verkehr zusätzlich beeinträchtigen. Am Donnerstag gilt zudem von 7 bis 16 Uhr ein Halteverbot im Bereich der Parkstreifen. Ein Pool im Garten. Das sollten Eigentümerinnen und Eigentümer beachten. Wer in Nordrhein-Westfalen einen Pool im Garten bauen möchte, sollte sich vorher über die rechtlichen Vorgaben informieren. Darauf weist Haus und Grund Velbert hin. Zusätzlich sind Schwimmbecken bis 100 Kubikmeter Fassungsvermögen ohne Baugenehmigung möglich, sofern keine Festüberdachung vorgesehen ist. Allerdings müssen Vorgaben aus Bebauungsplänen, örtlichen Gestaltungssatzungen sowie mögliche Bestimmungen zum Natur-, Wasser- oder Denkmalschutz beachtet werden. Auch vorgeschriebene Abstände zum Nachbargrundstück hängen von der Bauart und Höhe des Pools ab. Informationen zur Genehmigungspflicht und den geltenden Vorschriften bietet das Bauportal des Landes Nordrhein-Westfalen. Und nun das Wetter für Velbert und die Region. Am heutigen Tag wird es sehr heiß, bis zu 35 Grad. Es gibt eine Wetterwarnung des Deutschen Wetterdienstes, was auch vor Hitze warnt. Und gegen Abend sind auch kräftige Gewitter möglich. Zur Wochenmitte wird es ein bisschen gemäßigter, allerdings auch bei Werten um die 30 Grad. Also der Sommer dreht nochmal voll auf. Und das gesamte Team von Radio Velbert wünscht euch einen guten Wochenstart. Die nächsten Nachrichten gibt es zur vollen Stunde.
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1: Montag haben wir es, den 3. August. Ich habe neue Blitzermeldungen für euch parat. Da starten wir heute in Langenberg auf der Kohlerstraße und der Frohnstraße. In Mitte wird kontrolliert auf der Langenhorster Straße und der Hefeler Straße. Und in Lebiges gibt es Kontrollen am Rosenhügel, auf der Goethestraße und auch auf der Elberfelder Straße. Allen unterwegs eine gute und sichere Fahrt. Kommt gut an.

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2: Im Studio Jana Klonikowski. Marokko hat sich zu dem Flüchtlingsansturm auf Ceuta geäußert und macht Fake News in den sozialen Medien dafür verantwortlich. Demnach wurde bei TikTok und Co. behauptet, die Grenzen zur spanischen Exklave seien offen. 10.000 Migranten hatten sich daraufhin auf den Weg dorthin gemacht. Nach spanischen Angaben sind über 70 Menschen gestorben, als sie versuchten, über den Grenzzaun zu klettern bzw. um ihn rumzuschwimmen. Marokko spricht von 11 Toten. Wird das Rentenpaket der Bundesregierung jetzt doch wieder aufgeschnürt? Die Ostministerpräsidenten haben mit ihrem Vorstoß zur Rente mit 63 zumindest eine Debatte darüber ausgelöst. Sie wollen, dass Arbeitnehmer mit 45 Versicherungsjahren auch künftig ohne Abzüge in Rente gehen können. Unterstützung gibt's aus der SPD. CSU-Chef Söder machte im ersten dagegen klar:
3: Ich glaube, in der Sache muss man aufpassen, dass man da nicht hier das ganze Rentenpaket aufschnürt, denn sonst am Ende, wenn wir für diese wichtige Frage der demografischen Entwicklung keine Antwort haben. Eines steht nämlich fest: Wir müssen auf die Herausforderung der Demografie eine langfristige Antwort haben. Und die Rentenreformkommission hat da gute Arbeit geleistet. Deswegen unterstützen wir das Konzept.
2: Die Bundesregierung will beim Hitzeschutz nachlegen. Umweltstaatssekretär Flassbart hat im ZDF angekündigt, dass es bis zum nächsten Sommer einen bundesweiten Aktionsplan geben soll. Flassbart sagt, bei der Stadtplanung müsse mehr mitgedacht werden, zum Beispiel mit mehr Schatten und Grünflächen. Das Hin und Her im Iran-Krieg geht weiter. US-Präsident Trump hat für heute neue Verhandlungen angekündigt. Schon vorgestern hatte er gesagt, dass es erstmal keine weiteren Angriffe geben soll. Der Iran und andere Golfstaaten hätten darum gebeten. Das bestreitet der Iran allerdings. Alleine die Ankündigung neuer Gespräche hat dafür gesorgt, dass der Ölpreis wieder etwas fällt. Hacker haben hochsensible Daten der Regierung in Liechtenstein gestohlen. Es geht dabei um eine Liste mit Namen, die hinter Stiftungen und Treuhandgesellschaften stecken. In dem Fürstentum wurde ein Krisenstab eingerichtet.
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4: Mit KI-Support. Sonnig ist es gerade und erstmal sieht das richtig nach Sommer aus. Im Laufe des Tages schieben sich dann mehr Wolken rein. Nur im Norden bleibt es länger freundlich. Dazu kann es vereinzelt kräftige Gewitter geben. Zuerst im Südwesten, später auch in der Mitte mit Starkregen und Hagel. Die Höchstwerte liegen bei 30 bis 37 Grad. Morgen gibt's wieder viel Sonne, später mehr Wolken und maximal bis 38 Grad.
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Montag haben wir es, den 3. August. Ich habe neue Blitzermeldungen für euch parat. Da starten wir heute in Langenberg auf der Kohlerstraße und der Frohnstraße. In Mitte wird kontrolliert auf der Langenhorster Straße und der Hefeler Straße. Und in Nebiges gibt es Kontrollen am Rosenhügel, auf der Goethestraße und auch auf der Elberfelder Straße. Allen unterwegs eine gute und sichere Fahrt. Kommt gut an.

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3: Einen schönen guten Tag, heute mit Johann. Am Donnerstag, den 9. August, findet von 10 bis 13 Uhr die nächste offene Sprechstunde der ergänzenden unabhängigen Teilhabeberatung im Familienpunkt im Forum Velbert in der Oststraße 20 statt. Karin Keune berät dort kostenfrei und unabhängig Menschen mit Beeinträchtigungen sowie Jugendliche und Eltern von Kindern mit Behinderung. Themen sind unter anderem Arbeit, finanzielle Sicherung, Wohnen, Pflegeleistungen, Hilfsmittel und Schwerbehindertenausweise. Die offene Beratung findet regelmäßig am ersten Donnerstag im Monat statt. Individuelle Termine können unter 02102 706 8540 oder per E-Mail an beratung@vipra-ev.de vereinbart werden. Verkehrsbehinderung in Wülfrath. An der Kreuzung Wilhelmstraße-Mettmanner Straße müssen Verkehrsteilnehmer ab Montag, den 3. August, erneut mit Behinderung rechnen. Grund sind abschließende Asphalt- und Markierungsarbeiten. Am Montag wird ab 7 Uhr für 24 Stunden die Linksabbiegerspur gesperrt, am Dienstag folgt die Rechtsabbiegerspur. Im weiteren Wochenverlauf können Markierungsarbeiten den Verkehr zusätzlich beeinträchtigen. Am Donnerstag gilt zudem von 7 bis 16 Uhr ein Halteverbot im Bereich der Parkstreifen. Ein Pool im Garten. Das sollten Eigentümerinnen und Eigentümer beachten. Wer in Nordrhein-Westfalen einen Pool im Garten bauen möchte, sollte sich vorher über die rechtlichen Vorgaben informieren. Darauf weist Haus und Grund Velbert hin. Zusätzlich sind Schwimmbecken bis 100 Kubikmeter Fassungsvermögen ohne Baugenehmigung möglich, sofern keine Festüberdachung vorgesehen ist. Allerdings müssen Vorgaben aus Bebauungsplänen, örtlichen Gestaltungssatzungen sowie mögliche Bestimmungen zum Natur-, Wasser- oder Denkmalschutz beachtet werden. Auch vorgeschriebene Abstände zum Nachbargrundstück hängen von der Bauart und Höhe des Pools ab. Informationen zur Genehmigungspflicht und den geltenden Vorschriften bietet das Bauportal des Landes Nordrhein-Westfalen. Und nun das Wetter für Velbert und die Region. Am heutigen Tag wird es sehr heiß, bis zu 35 Grad. Es gibt eine Wetterwarnung des Deutschen Wetterdienstes, was auch vor Hitze warnt. Und gegen Abend sind auch kräftige Gewitter möglich. Zur Wochenmitte wird es ein bisschen gemäßigter, allerdings auch bei Werten um die 30 Grad. Also der Sommer dreht nochmal voll auf. Und das gesamte Team von Radio Velbert wünscht euch einen guten Wochenstart. Die nächsten Nachrichten gibt es zur vollen Stunde.
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1: Montag haben wir es, den 3. August. Ich habe neue Blitzermeldungen für euch parat. Da starten wir heute in Langenberg auf der Kohlerstraße und der Frohnstraße. In Mitte wird kontrolliert auf der Langenhorster Straße und der Hefeler Straße. Und in Nebiges gibt es Kontrollen am Rosenhügel, auf der Goethestraße und auch auf der Elberfelder Straße. Allen unterwegs eine gute und sichere Fahrt. Kommt gut an.

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4: Im Studio Jana Klonikowski. Die marokkanische Regierung macht Fehlinformationen für den Flüchtlingsansturm auf Ceuta verantwortlich. Eine gesteuerte Aktion war das Ganze demnach nicht. Mehr dazu von Tim Britztrup.
5: Falschinformationen in den sozialen Medien, wonach die Grenzen zu der spanischen Exklave offen seien, haben demnach dazu geführt, dass sich zehntausende Menschen auf den Weg gemacht haben. Das deckt sich mit Aussagen von Migranten. Viele berichten, dass sie sich nach entsprechenden TikTok-Videos auf den Weg gemacht hätten. Nach spanischen Angaben sind über 70 Menschen bei dem Versuch gestorben, nach Ceuta zu schwimmen. Marokko spricht von 11 Toten.
4: Das extreme Niedrigwasser an vielen Flüssen in Deutschland sorgt weiter für Probleme. Frachtschiffe können nur noch einen Bruchteil ihrer übrigen Ladung transportieren, damit sie nicht auflaufen. NRW-Verkehrsminister Krischer sagte im ZDF:
6: Wir haben das ja im Jahr 2018 schon erlebt. Damals hatten wir das bisher schlimmste Niedrigwasser. Das droht sich jetzt noch schlimmer zu wiederholen. Und damals waren die wirtschaftlichen Auswirkungen immens. Da konnten teilweise Tankstellen nicht mit Benzin und Mineralöl beliefert werden.
4: Der Grünen-Politiker fordert deswegen eine Niedrigwasser-Taskforce. In Griechenland sind zwei Löschhubschrauber zusammengestoßen und abgestürzt. Zwei Piloten kamen ums Leben. Sie waren westlich von Athen im Einsatz gegen die Waldbrände. Seit Tagen kämpfen in der Region hunderte Feuerwehrleute gegen die Flammen. Mehrere Ortschaften mussten evakuiert werden. Wird das Rentenpaket der Bundesregierung jetzt doch wieder aufgeschnürt? Die Ostministerpräsidenten haben mit ihrem Vorstoß zur Rente mit 63 darüber eine Debatte ausgelöst. SPD-Chefin Baas hat sich im ZDF jetzt offen dafür gezeigt, nachzuverhandeln. Diese Woche wird auf den Straßen häufiger geblitzt. Bis Sonntag kontrolliert die Polizei beim sogenannten Blitzermarathon verstärkt das Tempo, vor allem an Unfallschwerpunkten, auf Landstraßen sowie vor Schulen und Krankenhäusern. Nur Bayern, das Saarland und Sachsen machen diesmal nicht mit.
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7: Mit KI-Support. Sonnig ist es gerade und die Hitze zieht direkt mit an. Später kommen von der Mitte her mehr Wolken dazu und im Südwesten können vereinzelt kräftige Gewitter aufziehen mit Starkregen, Hagel und auch mal Sturmböen. Die Höchstwerte liegen heute zwischen 30 und 37 Grad. Morgen bleibt's heiß mit bis zu 38 Grad, dazu später mehr Wolken und ab und zu Schauer, am ehesten im Westen.
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1: Montag haben wir es, den 3. August. Ich habe neue Blitzermeldungen für euch parat. Da starten wir heute in Langenberg auf der Kohlerstraße und der Frohnstraße. In Mitte wird kontrolliert auf der Langenhorster Straße und der Hefeler Straße. Und in Lewiges gibt es Kontrollen am Rosenhügel, auf der Goethestraße und auch auf der Elberfelder Straße. Allen unterwegs eine gute und sichere Fahrt. Kommt gut an.

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1: Einen schönen guten Tag, heute mit Johann. Am Donnerstag, den 9. August, findet von 10 bis 13 Uhr die nächste offene Sprechstunde der ergänzenden unabhängigen Teilhabeberatung im Familienpunkt im Forum Felbert in der Oststraße 20 statt. Karin Keune berät dort kostenfrei und unabhängig Menschen mit Beeinträchtigung sowie Jugendliche und Eltern von Kindern mit Behinderung. Themen sind unter anderem Arbeit, finanzielle Sicherung, Wohnen, Pflegeleistungen, Hilfsmittel und Schwerbehindertenausweise. Die offene Beratung findet regelmäßig am ersten Donnerstag im Monat statt. Individuelle Termine können unter 02102 706 8540 oder per E-Mail an beratung@vipra-ev.de vereinbart werden. Verkehrsbehinderung in Wülfrath. An der Kreuzung Wilhelmstraße-Mettmanner Straße müssen Verkehrsteilnehmer ab Montag, den 3. August, erneut mit Behinderung rechnen. Grund sind abschließende Asphalt- und Markierungsarbeiten. Am Montag wird ab 7 Uhr für 24 Stunden die Linksabbiegerspur gesperrt, am Dienstag folgt die Rechtsabbiegerspur. Im weiteren Wochenverlauf können Markierungsarbeiten den Verkehr zusätzlich beeinträchtigen. Am Donnerstag gilt zudem von 7 bis 16 Uhr ein Halteverbot im Bereich der Parkstreifen. Ein Pool im Garten. Das sollten Eigentümerinnen und Eigentümer beachten. Wer in Nordrhein-Westfalen einen Pool im Garten bauen möchte, sollte sich vorher über die rechtlichen Vorgaben informieren. Darauf weist Haus und Grund Felbert hin. Zusätzlich sind Schwimmbecken bis 100 Kubikmeter Fassungsvermögen ohne Baugenehmigung möglich, sofern keine Festüberdachung vorgesehen ist. Allerdings müssen Vorgaben aus Bebauungsplänen, örtlichen Gestaltungssatzungen sowie mögliche Bestimmungen zum Natur-, Wasser- oder Denkmalschutz beachtet werden. Auch vorgeschriebene Abstände zum Nachbargrundstück hängen von der Bauart und Höhe des Pools ab. Informationen zur Genehmigungspflicht und den geltenden Vorschriften bietet das Bauportal des Landes Nordrhein-Westfalen. Und nun das Wetter für Felbert und die Region. Am heutigen Tag wird es sehr heiß, bis zu 35 Grad. Es gibt eine Wetterwarnung des Deutschen Wetterdienstes, was auch vor Hitze warnt. Und gegen Abend sind auch kräftige Gewitter möglich. Zur Wochenmitte wird es ein bisschen gemäßigter, allerdings auch bei Werten um die 30 Grad. Also der Sommer dreht nochmal voll auf. Und das gesamte Team von Radio Felbert wünscht euch einen guten Wochenstart. Die nächsten Nachrichten gibt es zur vollen Stunde.
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1: Montag haben wir es, den 3. August. Ich habe neue Blitzermeldungen für euch parat. Da starten wir heute in Langenberg auf der Kohlerstraße und der Frohnstraße. In Mitte wird kontrolliert auf der Langenhorster Straße und der Hefeler Straße. Und in Nebiges gibt es Kontrollen am Rosenhügel, auf der Goethestraße und auch auf der Elberfelder Straße. Allen unterwegs eine gute und sichere Fahrt. Kommt gut an.

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4: Im Studio Jana Klonikowski. Marokko hat sich zu dem Flüchtlingsansturm auf Ceuta geäußert und macht Fake News in den sozialen Medien dafür verantwortlich. Demnach wurde bei TikTok und Co. behauptet, die Grenzen zur spanischen Exklave seien offen. Zehntausende Migranten hatten sich daraufhin auf den Weg dorthin gemacht. Nach spanischen Angaben sind über 70 Menschen gestorben, als sie versuchten, über den Grenzzaun zu klettern bzw. um ihn rumzuschwimmen. Marokko spricht von 11 Toten. Rente mit 63, ja oder nein? Eigentlich hatte sich Schwarz-Rot schon auf das Aus der abschlagsfreien Rente nach 45 Beitragsjahren geeinigt. Jetzt kommt aber Widerstand von den Ostministerpräsidenten der CDU. Mehr dazu von Tim Britztrup.
5: Das Trio Kretschmer-Schulze-Vogt begründet das damit, dass in Ostdeutschland viele Menschen im Alter ausschließlich auf die gesetzliche Rente angewiesen sind. Deswegen wollen sie die Rente mit 63 behalten und stellen sich damit gegen den Kurs der Union. Die SPD ist in der Sache gesprächsbereit. Marcel Fratscher vom Deutschen Institut für Wirtschaftsforschung hält die Abschaffung dagegen für unverzichtbar. Er sagte der Rheinischen Post, ohne dieses Element ist die Rentenreform tot.
4: Das extreme Niedrigwasser an vielen Flüssen in Deutschland sorgt weiter für Probleme. Frachtschiffe können nur noch einen Bruchteil ihrer üblichen Ladung transportieren, damit sie nicht auflaufen. NRW-Verkehrsminister Krischer befürchtet steigende Preise und fordert einen Krisenstab. Das Hin und Her im Iran-Krieg geht weiter. US-Präsident Trump hat für heute neue Verhandlungen angekündigt. Schon vorgestern hatte er gesagt, dass es erstmal keine weiteren Angriffe geben soll. Der Iran und andere Golfstaaten hätten darum gebeten. Das bestreitet der Iran allerdings. Alleine die Ankündigung neuer Gespräche hat dafür gesorgt, dass der Ölpreis wieder etwas fällt. Verbraucherschützer kritisieren, dass bei der Deutschen Bahn die vielbeworbenen Supersparpreise häufig gar nicht verfügbar sind. Nur an jedem vierten Tag kommt man laut einer Studie, die der FAZ vorliegt, an die günstigen Tickets. Die Bahn widerspricht und verweist darauf, dass es preiswerte Tickets vor allem zu Randzeiten gibt.
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6: Mit KI-Support. Sonnig ist es gerade und die Hitze zieht direkt mit an. Später kommen von der Mitte her mehr Wolken dazu und im Südwesten können vereinzelt kräftige Gewitter aufziehen mit Starkregen, Hagel und auch mal Sturmböen. Die Höchstwerte liegen heute zwischen 30 und 37 Grad. Morgen bleibt's heiß mit bis zu 38 Grad, dazu später mehr Wolken und ab und zu Schauer, am ehesten im Westen.
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Montag haben wir es, den 3. August. Ich habe neue Blitzermeldungen für euch parat. Da starten wir heute in Langenberg auf der Kohlerstraße und der Frohnstraße. In Mitte wird kontrolliert auf der Langenhorster Straße und der Hefeler Straße. Und in Nebiges gibt es Kontrollen am Rosenhügel, auf der Goethestraße und auch auf der Elberfelder Straße. Allen unterwegs eine gute und sichere Fahrt. Kommt gut an.

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1: Einen schönen guten Tag, heute mit Johann. Am Donnerstag, den 9. August, findet von 10 bis 13 Uhr die nächste offene Sprechstunde der ergänzenden unabhängigen Teilhabeberatung im Familienpunkt im Forum Felbert in der Oststraße 20 statt. Karin Keune berät dort kostenfrei und unabhängig Menschen mit Beeinträchtigungen sowie Jugendliche und Eltern von Kindern mit Behinderung. Themen sind unter anderem Arbeit, finanzielle Sicherung, Wohnen, Pflegeleistungen, Hilfsmittel und Schwerbehindertenausweise. Die offene Beratung findet regelmäßig am ersten Donnerstag im Monat statt. Individuelle Termine können unter 02102 706 8540 oder per E-Mail an beratung@vipra-ev.de vereinbart werden. Verkehrsbehinderung in Wülfrath. An der Kreuzung Wilhelmstraße-Mettmanner Straße müssen Verkehrsteilnehmer ab Montag, den 3. August, erneut mit Behinderung rechnen. Grund sind abschließende Asphalt- und Markierungsarbeiten. Am Montag wird ab 7 Uhr für 24 Stunden die Linksabbiegerspur gesperrt, am Dienstag folgt die Rechtsabbiegerspur. Im weiteren Wochenverlauf können Markierungsarbeiten den Verkehr zusätzlich beeinträchtigen. Am Donnerstag gilt zudem von 7 bis 16 Uhr ein Halteverbot im Bereich der Parkstreifen. Ein Pool im Garten. Das sollten Eigentümerinnen und Eigentümer beachten. Wer in Nordrhein-Westfalen einen Pool im Garten bauen möchte, sollte sich vorher über die rechtlichen Vorgaben informieren. Darauf weist Haus und Grund Felbert hin. Zusätzlich sind Schwimmbecken bis 100 Kubikmeter Fassungsvermögen ohne Baugenehmigung möglich, sofern keine Festüberdachung vorgesehen ist. Allerdings müssen Vorgaben aus Bebauungsplänen, örtlichen Gestaltungssatzungen sowie mögliche Bestimmungen zum Natur-, Wasser- oder Denkmalschutz beachtet werden. Auch vorgeschriebene Abstände zum Nachbargrundstück hängen von der Bauart und Höhe des Pools ab. Informationen zur Genehmigungspflicht und den geltenden Vorschriften bietet das Bauportal des Landes Nordrhein-Westfalen. Und nun das Wetter für Felbert und die Region. Am heutigen Tag wird es sehr heiß, bis zu 35 Grad. Es gibt eine Wetterwarnung des Deutschen Wetterdienstes, was auch vor Hitze warnt. Und gegen Abend sind auch kräftige Gewitter möglich. Zur Wochenmitte wird es ein bisschen gemäßigter, allerdings auch bei Werten um die 30 Grad. Also der Sommer dreht nochmal voll auf. Und das gesamte Team von Radio Felbert wünscht euch einen guten Wochenstart. Die nächsten Nachrichten gibt es zur vollen Stunde.
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1: Montag haben wir es, den 3. August. Ich habe neue Blitzermeldungen für euch parat. Da starten wir heute in Langenberg auf der Kohlerstraße und der Frohnstraße. In Mitte wird kontrolliert auf der Langenhorster Straße und der Hefeler Straße. Und in Nebiges gibt es Kontrollen am Rosenhügel, auf der Goethestraße und auch auf der Elberfelder Straße. Allen unterwegs eine gute und sichere Fahrt. Kommt gut an.

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4: Im Studio Jana Klonikowski. Das schwarz-rote Rentenpaket wackelt plötzlich wieder. Drei ostdeutsche CDU-Ministerpräsidenten sind dafür, dass die Rente mit 63 doch bleiben soll. Mecklenburg-Vorpommerns SPD-Ministerpräsidentin Schwesig findet das mit Blick auf ostdeutsche Besonderheiten gut. Sie sagte im ZDF:
5: Die typische Biografie ist und war oft mit 16 anfangen zu arbeiten und einzuzahlen. Da ist man nach 45 Jahren erst 61 und muss dann noch bis fast 65 arbeiten. Also wir reden hier über Frauen und Männer, die oft 47, sogar 49 Jahre haben.
4: Wirtschaftsexperte Fratscher sagt in der Rheinischen Post dagegen, ohne das Element der Rente mit 63 ist die Rentenreform tot. Die marokkanische Regierung macht Fehlinformationen für den Flüchtlingsansturm auf Ceuta verantwortlich und spricht, wie Spanien, von einer Kampagne. Mehr dazu von Tim Britztrup.
6: Falschinformationen in den sozialen Medien, wonach die Grenzen zu der spanischen Exklave offen seien, haben demnach dazu geführt, dass sich zehntausende Menschen auf den Weg gemacht haben. Das deckt sich mit Aussagen von Migranten. Viele berichten, dass sie sich nach entsprechenden TikTok-Videos auf den Weg gemacht hätten. Nach spanischen Angaben sind über 70 Menschen bei dem Versuch gestorben, nach Ceuta zu schwimmen. Marokko spricht von 11 Toten.
4: Verhandeln die USA und der Iran wieder über Frieden oder nicht? Aus dem Iran heißt es, dass es aktuell keine Gespräche gibt. US-Präsident Trump hatte gestern gesagt, dass heute Nachmittag neue Verhandlungen anstehen. Allein diese Ankündigung hat für fallende Ölpreise gesorgt. Das Deutschland-Ticket dürfte im kommenden Jahr 3,40 Euro teurer werden, das hat der Tagesspiegel ausgerechnet. Grundlage ist der Preisindex, auf den die Verkehrsminister sich geeinigt haben. Aktuell kostet das Deutschland-Ticket 63 Euro. Wer in dieser Woche mit dem Auto unterwegs ist, sollte den Tacho besonders im Blick behalten. Heute ist der zweite bundesweite Blitzermarathon in diesem Jahr gestartet. Bis Sonntag wird vor allem an Stellen, an denen es besonders oft kracht und vor Schulen geblitzt. Sachsen, das Saarland und Bayern machen da nicht mit.
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7: Mit KI-Support. Sonnig ist es gerade und die Hitze sitzt schon ordentlich im Nacken. Im Lauf des Tages kommen abseits vom Norden mehr Wolken dazu und im Südwesten kann es einzelne Gewitter geben. Später auch mal Richtung Mitte mit Starkregen und Hagel, vereinzelt auch Sturmböen. Dazu maximal 30 bis 37 Grad. Morgen wieder viel Sonne, später mehr Wolken, ab und zu Schauer oder kräftige Gewitter, höchstens 38 Grad.
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1: Montag haben wir es, den 3. August. Ich habe neue Blitzermeldungen für euch parat. Da starten wir heute in Langenberg auf der Kohlerstraße und der Frohnstraße. In Mitte wird kontrolliert auf der Langenhorster Straße und der Hefeler Straße. Und in Lebiges gibt es Kontrollen am Rosenhügel, auf der Goethestraße und auch auf der Elberfelder Straße. Allen unterwegs eine gute und sichere Fahrt. Kommt gut an.
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1: Einen schönen guten Tag, heute mit Johann. Am Donnerstag, den 9. August, findet von 10 bis 13 Uhr die nächste offene Sprechstunde der ergänzenden unabhängigen Teilhabeberatung im Familienpunkt im Forum Velbert in der Oststraße 20 statt. Karin Keune berät dort kostenfrei und unabhängig Menschen mit Beeinträchtigungen sowie Jugendliche und Eltern von Kindern mit Behinderung. Themen sind unter anderem Arbeit, finanzielle Sicherung, Wohnen, Pflegeleistungen, Hilfsmittel und Schwerbehindertenausweise. Die offene Beratung findet regelmäßig am ersten Donnerstag im Monat statt. Individuelle Termine können unter 02102 706 8540 oder per E-Mail an beratung@vipra-ev.de vereinbart werden. Verkehrsbehinderung in Wülfrath. An der Kreuzung Wilhelmstraße-Mettmanner Straße müssen Verkehrsteilnehmer ab Montag, den 3. August, erneut mit Behinderung rechnen. Grund sind abschließende Asphalt- und Markierungsarbeiten. Am Montag wird ab 7 Uhr für 24 Stunden die Linksabbiegerspur gesperrt, am Dienstag folgt die Rechtsabbiegerspur. Im weiteren Wochenverlauf können Markierungsarbeiten den Verkehr zusätzlich beeinträchtigen. Am Donnerstag gilt zudem von 7 bis 16 Uhr ein Halteverbot im Bereich der Parkstreifen. Ein Pool im Garten. Das sollten Eigentümerinnen und Eigentümer beachten. Wer in Nordrhein-Westfalen einen Pool im Garten bauen möchte, sollte sich vorher über die rechtlichen Vorgaben informieren. Darauf weist Haus und Grund Velbert hin. Zusätzlich sind Schwimmbecken bis 100 Kubikmeter Fassungsvermögen ohne Baugenehmigung möglich, sofern keine Festüberdachung vorgesehen ist. Allerdings müssen Vorgaben aus Bebauungsplänen, örtlichen Gestaltungssatzungen sowie mögliche Bestimmungen zum Natur-, Wasser- oder Denkmalschutz beachtet werden. Auch vorgeschriebene Abstände zum Nachbargrundstück hängen von der Bauart und Höhe des Pools ab. Informationen zur Genehmigungspflicht und den geltenden Vorschriften bietet das Bauportal des Landes Nordrhein-Westfalen. Und nun das Wetter für Velbert und die Region. Am heutigen Tag wird es sehr heiß, bis zu 35 Grad. Es gibt eine Wetterwarnung des Deutschen Wetterdienstes, was auch vor Hitze warnt. Und gegen Abend sind auch kräftige Gewitter möglich. Zur Wochenmitte wird es ein bisschen gemäßigter, allerdings auch bei Werten um die 30 Grad. Also der Sommer dreht nochmal voll auf. Und das gesamte Team von Radio Velbert wünscht euch einen guten Wochenstart. Die nächsten Nachrichten gibt es zur vollen Stunde.
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1: Montag haben wir es, den 3. August. Ich habe neue Blitzermeldungen für euch parat. Da starten wir heute in Langenberg auf der Kohlerstraße und der Frohnstraße. In Mitte wird kontrolliert auf der Langenhorster Straße und der Hefeler Straße. Und in Nebiges gibt es Kontrollen am Rosenhügel, auf der Goethestraße und auch auf der Elberfelder Straße. Allen unterwegs eine gute und sichere Fahrt. Kommt gut an.

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2: Im Studio Jana Klonikowski. Rente mit 63, ja oder nein? Eigentlich hatte sich Schwarz-Rot schon auf das Aus der abschlagsfreien Rente nach 45 Beitragsjahren geeinigt. Jetzt kommt aber Widerstand von den Ostministerpräsidenten der CDU. Mehr dazu von Tim Britztrup.
3: Das Trio Kretschmer, Schulze, Vogt begründet das damit, dass in Ostdeutschland viele Menschen im Alter ausschließlich auf die gesetzliche Rente angewiesen sind. Deswegen wollen sie die Rente mit 63 behalten und stellen sich damit gegen den Kurs der Union. Die SPD ist in der Sache gesprächsbereit. Marcel Fratscher vom Deutschen Institut für Wirtschaftsforschung hält die Abschaffung dagegen für unverzichtbar. Er sagte der Rheinischen Post, ohne dieses Element ist die Rentenreform tot.
2: Marokko weist die Verantwortung für den Migrantenansturm auf die spanische Exklave Ceuta zurück. Die Regierung macht Fake News auf Social Media und Menschenhändler dafür verantwortlich. Rund 60.000 Menschen waren aus Marokko nach Ceuta gekommen. Wie viele noch dort sind, ist unklar. Die extrem niedrigen Pegelstände, vor allem an Rhein und Donau, sorgen für immer größere Probleme. NRW-Verkehrsminister Krischer fordert deswegen jetzt einen Krisenstab. Er sagte im ZDF,
4: viele große Schiffe können gar nicht mehr fahren. Die kleineren Schiffe, da kann eines nur noch ein Sechstel der Ladung transportieren. Das wird früher oder später, je nachdem wie lang diese Niedrigwassersituation anhält, zu erheblichen wirtschaftlichen Folgen führen. Das sagen uns die Fachleute ganz klar.
2: Verbraucherschützer kritisieren, dass bei der Deutschen Bahn die viel beworbenen Supersparpreise häufig gar nicht verfügbar sind. Nur an jedem vierten Tag kommt man laut einer Studie, die der FAZ vorliegt, an die günstigen Tickets. Die Bahn widerspricht und verweist darauf, dass es preiswerte Tickets vor allem zu Randzeiten gibt. Der neue Spider-Man-Film hat den zweitbesten Kinostart aller Zeiten hingelegt. Er spielte am ersten Wochenende weltweit über 800 Millionen Euro ein. Nur ein Film hatte bisher ein noch besseres Kinodebüt. Der Marvel-Streifen Avengers Endgame hat 2019 die Milliardenmarke geknackt.
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5: Mit KI-Support. Sonnig ist es gerade und die Hitze sitzt schon ordentlich im Nacken. Im Lauf des Tages kommen abseits vom Norden mehr Wolken dazu und im Südwesten kann es einzelne Gewitter geben. Später auch mal Richtung Mitte mit Starkregen und Hagel, vereinzelt auch Sturmböen. Dazu maximal 30 bis 37 Grad. Morgen wieder viel Sonne, später mehr Wolken, ab und zu Schauer oder kräftige Gewitter, höchstens 38 Grad.
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Montag haben wir es, den 3. August. Ich habe neue Blitzermeldungen für euch parat. Da starten wir heute in Langenberg auf der Kohlerstraße und der Frohnstraße. In Mitte wird kontrolliert auf der Langenhorster Straße und der Hefeler Straße. Und in Nebiges gibt es Kontrollen am Rosenhügel, auf der Goethestraße und auch auf der Elberfelder Straße. Allen unterwegs eine gute und sichere Fahrt. Kommt gut an.

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1: Einen schönen guten Tag, heute mit Johann. Am Donnerstag, den 9. August, findet von 10 bis 13 Uhr die nächste offene Sprechstunde der ergänzenden unabhängigen Teilhabeberatung im Familienpunkt im Forum Velbert in der Oststraße 20 statt. Karin Keune berät dort kostenfrei und unabhängig Menschen mit Beeinträchtigungen sowie Jugendliche und Eltern von Kindern mit Behinderung. Themen sind unter anderem Arbeit, finanzielle Sicherung, Wohnen, Pflegeleistungen, Hilfsmittel und Schwerbehindertenausweise. Die offene Beratung findet regelmäßig am ersten Donnerstag im Monat statt. Individuelle Termine können unter 02102 706 8540 oder per E-Mail an beratung@vipra-ev.de vereinbart werden. Verkehrsbehinderung in Wülfrath. An der Kreuzung Wilhelmstraße-Mettmanner Straße müssen Verkehrsteilnehmer ab Montag, den 3. August, erneut mit Behinderung rechnen. Grund sind abschließende Asphalt- und Markierungsarbeiten. Am Montag wird ab 7 Uhr für 24 Stunden die Linksabbiegerspur gesperrt, am Dienstag folgt die Rechtsabbiegerspur. Im weiteren Wochenverlauf können Markierungsarbeiten den Verkehr zusätzlich beeinträchtigen. Am Donnerstag gilt zudem von 7 bis 16 Uhr ein Halteverbot im Bereich der Parkstreifen. Ein Pool im Garten. Das sollten Eigentümerinnen und Eigentümer beachten. Wer in Nordrhein-Westfalen einen Pool im Garten bauen möchte, sollte sich vorher über die rechtlichen Vorgaben informieren. Darauf weist Haus und Grund Velbert hin. Zusätzlich sind Schwimmbecken bis 100 Kubikmeter Fassungsvermögen ohne Baugenehmigung möglich, sofern keine Festüberdachung vorgesehen ist. Allerdings müssen Vorgaben aus Bebauungsplänen, örtlichen Gestaltungssatzungen sowie mögliche Bestimmungen zum Natur-, Wasser- oder Denkmalschutz beachtet werden. Auch vorgeschriebene Abstände zum Nachbargrundstück hängen von der Bauart und Höhe des Pools ab. Informationen zur Genehmigungspflicht und den geltenden Vorschriften bietet das Bauportal des Landes Nordrhein-Westfalen. Und nun das Wetter für Velbert und die Region. Am heutigen Tag wird es sehr heiß, bis zu 35 Grad. Es gibt eine Wetterwarnung des Deutschen Wetterdienstes, was auch vor Hitze warnt. Und gegen Abend sind auch kräftige Gewitter möglich. Zur Wochenmitte wird es ein bisschen gemäßigter, allerdings auch bei Werten um die 30 Grad. Also der Sommer dreht nochmal voll auf. Und das gesamte Team von Radio Velbert wünscht euch einen guten Wochenstart. Die nächsten Nachrichten gibt es zur vollen Stunde.
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Montag haben wir es, den 3. August. Ich habe neue Blitzermeldungen für euch parat. Da starten wir heute in Langenberg auf der Kohlerstraße und der Frohnstraße. In Mitte wird kontrolliert auf der Langenhorster Straße und der Hefeler Straße. Und in Nebiges gibt es Kontrollen am Rosenhügel, auf der Goethestraße und auch auf der Elberfelder Straße. Allen unterwegs eine gute und sichere Fahrt. Kommt gut an.

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2: Im Studio Jana Klonikowski. Das schwarz-rote Rentenpaket wackelt plötzlich wieder. Drei ostdeutsche CDU-Ministerpräsidenten sind dafür, dass die Rente mit 63 doch bleiben soll. Mecklenburg-Vorpommerns SPD-Ministerpräsidentin Schwesig findet das mit Blick auf ostdeutsche Besonderheiten gut. Sie sagte im ZDF:
3: Die typische Biografie ist und war oft mit 16 anfangen zu arbeiten und einzuzahlen. Da ist man nach 45 Jahren erst 61 und muss dann noch bis fast 65 arbeiten. Also wir reden hier über Frauen und Männer, die oft 47, sogar 49 Jahre haben.
2: Wirtschaftsexperte Fratscher sagt in der Rheinischen Post dagegen, ohne das Element der Rente mit 63 ist die Rentenreform tot. Das extreme Niedrigwasser an vielen Flüssen in Deutschland sorgt weiter für Probleme. Frachtschiffe können nur noch einen Bruchteil ihrer üblichen Ladung transportieren, damit sie nicht auflaufen. NRW-Verkehrsminister Krischer befürchtet steigende Preise und fordert einen Krisenstab. Marokko macht Fake News in den sozialen Medien für den Flüchtlingsansturm auf Ceuta verantwortlich. Zehntausende Migranten hatten sich auf den Weg in die spanische Exklave gemacht. Bei dem chaotischen Grenzansturm kamen nach spanischen Angaben über 70 Menschen ums Leben. Marokko spricht von 11 Toten. Die Supersparpreise, mit denen die Deutsche Bahn wirbt, gibt es zu oft gar nicht. Das kritisiert die Verbraucherzentrale. Nur an jedem vierten Tag waren die günstigen Tickets, einer Untersuchung zufolge, wirklich verfügbar. Mehr dazu von Colin Mock.
4: Ja, die Bahn weist die Kritik zurück. Die Supersparpreise seien eben extra für Randzeiten und weniger gut gefüllte Züge gedacht und damit für Leute, die flexibler reisen können. Verbraucherschutzchefin Pops sagt aber, wer mit günstigen Preisen wirbt, sollte auch gewährleisten, dass sie zu üblichen Reisezeiten verfügbar sind. Sie fordert ein einfacheres und transparenteres Preissystem der Deutschen Bahn.
2: Der Druck auf FIFA-Boss Infantino wegen der umstrittenen Investorenpläne wächst weiter. Als erster nationaler Verband hat Wales angekündigt, ihn für seine Wiederwahl doch nicht zu unterstützen. Der englische Verband will nachziehen, weitere könnten folgen. Infantino will sich nächstes Jahr für eine weitere Amtszeit wiederwählen lassen.
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5: Mit KI-Support. Sonnig ist es gerade und die Hitze zieht ordentlich an. Später kommen ab und zu ein paar Wolken dazu und im Südwesten können kräftige Gewitter aufziehen mit Starkregen, Hagel und auch Sturmböen. Die Höchstwerte liegen heute bei 30 bis 37 Grad. Morgen bleibt es wieder oft sonnig, später wolkiger und es sind erneut Schauer und Gewitter drin. Maximal bis 38 Grad.
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1: Montag haben wir es, den 3. August. Ich habe neue Blitzermeldungen für euch parat. Da starten wir heute in Langenberg auf der Kohlerstraße und der Frohnstraße. In Mitte wird kontrolliert auf der Langenhorster Straße und der Hefeler Straße. Und in Lebiges gibt es Kontrollen am Rosenhügel, auf der Goethestraße und auch auf der Elberfelder Straße. Allen unterwegs eine gute und sichere Fahrt. Kommt gut an.

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3: Einen schönen guten Tag, heute mit Johann. Am Donnerstag, den 9. August, findet von 10 bis 13 Uhr die nächste offene Sprechstunde der ergänzenden unabhängigen Teilhabeberatung im Familienpunkt im Forum Velbert in der Oststraße 20 statt. Karin Keune berät dort kostenfrei und unabhängig Menschen mit Beeinträchtigungen sowie Jugendliche und Eltern von Kindern mit Behinderung. Themen sind unter anderem Arbeit, finanzielle Sicherung, Wohnen, Pflegeleistungen, Hilfsmittel und Schwerbehindertenausweise. Die offene Beratung findet regelmäßig am ersten Donnerstag im Monat statt. Individuelle Termine können unter 02102 706 8540 oder per E-Mail an beratung@vipra-ev.de vereinbart werden. Verkehrsbehinderung in Wülfrath. An der Kreuzung Wilhelmstraße, Mettmanner Straße müssen Verkehrsteilnehmer ab Montag, den 3. August, erneut mit Behinderung rechnen. Grund sind abschließende Asphalt- und Markierungsarbeiten. Am Montag wird ab 7 Uhr für 24 Stunden die Linksabbiegerspur gesperrt, am Dienstag folgt die Rechtsabbiegerspur. Im weiteren Wochenverlauf können Markierungsarbeiten den Verkehr zusätzlich beeinträchtigen. Am Donnerstag gilt zudem von 7 bis 16 Uhr ein Halteverbot im Bereich der Parkstreifen. Ein Pool im Garten. Das sollten Eigentümerinnen und Eigentümer beachten. Wer in Nordrhein-Westfalen einen Pool im Garten bauen möchte, sollte sich vorher über die rechtlichen Vorgaben informieren. Darauf weist Haus und Grund Velbert hin. Zusätzlich sind Schwimmbecken bis 100 Kubikmeter Fassungsvermögen ohne Baugenehmigung möglich, sofern keine Festüberdachung vorgesehen ist. Allerdings müssen Vorgaben aus Bebauungsplänen, örtlichen Gestaltungssatzungen sowie mögliche Bestimmungen zum Natur-, Wasser- oder Denkmalschutz beachtet werden. Auch vorgeschriebene Abstände zum Nachbargrundstück hängen von der Bauart und Höhe des Pools ab. Informationen zur Genehmigungspflicht und den geltenden Vorschriften bietet das Bauportal des Landes Nordrhein-Westfalen. Und nun das Wetter für Velbert und die Region. Am heutigen Tag wird es sehr heiß, bis zu 35 Grad. Es gibt eine Wetterwarnung des Deutschen Wetterdienstes, was auch vor Hitze warnt. Und gegen Abend sind auch kräftige Gewitter möglich. Zur Wochenmitte wird es ein bisschen gemäßigter, allerdings auch bei Werten um die 30 Grad. Also der Sommer dreht nochmal voll auf. Und das gesamte Team von Radio Velbert wünscht euch einen guten Wochenstart. Die nächsten Nachrichten gibt es zur vollen Stunde.
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4: Montag haben wir es, den 3. August. Ich habe neue Blitzermeldungen für euch parat. Da starten wir heute in Langenberg auf der Kohlerstraße und der Frohnstraße. In Mitte wird kontrolliert auf der Langenhorster Straße und der Hefeler Straße. Und in Nebiges gibt es Kontrollen am Rosenhügel, auf der Goethestraße und auch auf der Elberfelder Straße. Allen unterwegs eine gute und sichere Fahrt. Kommt gut an.

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4: Im Studio Philipp Nützig. Das schwarz-rote Rentenpaket wackelt plötzlich wieder. Drei ostdeutsche CDU-Ministerpräsidenten sind dafür, dass die Rente mit 63 doch bleiben soll. Mecklenburg-Vorpommerns SPD-Ministerpräsidentin Manuela Schwesig findet das mit Blick auf ostdeutsche Besonderheiten gut. Sie sagte im ZDF:
5: Die typische Biografie ist und war oft mit 16 anfangen zu arbeiten und einzuzahlen. Da ist man nach 45 Jahren erst 61 und muss dann noch bis fast 65 arbeiten. Also wir reden hier über Frauen und Männer, die oft 47, sogar 49 Jahre haben.
4: Wirtschaftsexperte Fratscher sagte der Rheinischen Post, ohne dieses Element ist die Rentenreform tot. Der Druck auf FIFA-Boss Infantino wegen der umstrittenen Investorenpläne wächst weiter. Der Nationale Verband von Wales hat angekündigt, ihn für seine Wiederwahl doch nicht zu unterstützen. Der englische Verband will nachziehen, weitere könnten folgen. Infantino will sich nächstes Jahr für eine weitere Amtszeit wiederwählen lassen. Nach den gescheiterten Plänen, die WM teilweise an Investoren zu verkaufen, ist er aber angeschlagen. Da könnten sich mehrere Herausforderer in Stellung bringen. Marokko weist die Verantwortung für den Migrantenansturm auf die spanische Enklave Ceuta zurück. Die Regierung macht Fake News auf Social Media und Menschenhändler dafür verantwortlich. Rund 60.000 Menschen waren aus Marokko nach Ceuta gekommen. Wie viele noch dort sind, ist unklar. Das extreme Niedrigwasser an vielen Flüssen in Deutschland sorgt weiter für Probleme. Frachtschiffe können nur noch einen Bruchteil ihrer üblichen Ladung transportieren, damit sie nicht auflaufen. NRW-Verkehrsminister Krischer befürchtet steigende Preise und fordert einen Krisenstab. Das Deutschland-Ticket dürfte im kommenden Jahr 3,40 Euro teurer werden. Das hat der Tagesspiegel ausgerechnet. Grundlage dafür ist der Preisindex, auf den die Verkehrsminister sich geeinigt haben. Aktuell kostet das Deutschland-Ticket 63 Euro.
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6: Mit KI-Support. Sonnig ist es gerade und die Hitze zieht ordentlich an. Später kommen ab und zu ein paar Wolken dazu und im Südwesten können kräftige Gewitter aufziehen mit Starkregen, Hagel und auch Sturmböen. Die Höchstwerte liegen heute bei 30 bis 37 Grad. Morgen bleibt es wieder oft sonnig, später wolkiger und es sind erneut Schauer und Gewitter drin. Maximal bis 38 Grad.
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1: Montag haben wir es, den 3. August. Ich habe neue Blitzermeldungen für euch parat. Da starten wir heute in Langenberg auf der Kohlerstraße und der Frohnstraße. In Mitte wird kontrolliert auf der Langenhorster Straße und der Hefeler Straße. Und in Nebiges gibt es Kontrollen am Rosenhügel, auf der Goethestraße und auch auf der Elberfelder Straße. Allen unterwegs eine gute und sichere Fahrt. Kommt gut an.

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3: Einen schönen guten Tag, heute mit Johann. Am Donnerstag, den 9. August, findet von 10 bis 13 Uhr die nächste offene Sprechstunde der ergänzenden unabhängigen Teilhabeberatung im Familienpunkt im Forum Velbert in der Oststraße 20 statt. Karin Keune berät dort kostenfrei und unabhängig Menschen mit Beeinträchtigungen sowie Jugendliche und Eltern von Kindern mit Behinderung. Themen sind unter anderem Arbeit, finanzielle Sicherung, Wohnen, Pflegeleistungen, Hilfsmittel und Schwerbehindertenausweise. Die offene Beratung findet regelmäßig am ersten Donnerstag im Monat statt. Individuelle Termine können unter 02102 706 8540 oder per E-Mail an beratung@vipra-ev.de vereinbart werden. Verkehrsbehinderung in Wülfrath. An der Kreuzung Wilhelmstraße, Mettmanner Straße müssen Verkehrsteilnehmer ab Montag, den 3. August, erneut mit Behinderung rechnen. Grund sind abschließende Asphalt- und Markierungsarbeiten. Am Montag wird ab 7 Uhr für 24 Stunden die Linksabbiegerspur gesperrt, am Dienstag folgt die Rechtsabbiegerspur. Im weiteren Wochenverlauf können Markierungsarbeiten den Verkehr zusätzlich beeinträchtigen. Am Donnerstag gilt zudem von 7 bis 16 Uhr ein Halteverbot im Bereich der Parkstreifen. Ein Pool im Garten. Das sollten Eigentümerinnen und Eigentümer beachten. Wer in Nordrhein-Westfalen einen Pool im Garten bauen möchte, sollte sich vorher über die rechtlichen Vorgaben informieren. Darauf weist Haus und Grund Velbert hin. Zusätzlich sind Schwimmbecken bis 100 Kubikmeter Fassungsvermögen ohne Baugenehmigung möglich, sofern keine Festüberdachung vorgesehen ist. Allerdings müssen Vorgaben aus Bebauungsplänen, örtlichen Gestaltungssatzungen sowie mögliche Bestimmungen zum Natur-, Wasser- oder Denkmalschutz beachtet werden. Auch vorgeschriebene Abstände zum Nachbargrundstück hängen von der Bauart und Höhe des Pools ab. Informationen zur Genehmigungspflicht und den geltenden Vorschriften bietet das Bauportal des Landes Nordrhein-Westfalen. Und nun das Wetter für Velbert und die Region. Am heutigen Tag wird es sehr heiß, bis zu 35 Grad. Es gibt eine Wetterwarnung des Deutschen Wetterdienstes, was auch vor Hitze warnt. Und gegen Abend sind auch kräftige Gewitter möglich. Zur Wochenmitte wird es ein bisschen gemäßigter, allerdings auch bei Werten um die 30 Grad. Also der Sommer dreht nochmal voll auf. Und das gesamte Team von Radio Velbert wünscht euch einen guten Wochenstart. Die nächsten Nachrichten gibt es zur vollen Stunde.
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4: Montag haben wir es, den 3. August. Ich habe neue Blitzermeldungen für euch parat. Da starten wir heute in Langenberg auf der Kohlerstraße und der Frohnstraße. In Mitte wird kontrolliert auf der Langenhorster Straße und der Hefeler Straße. Und in Nebiges gibt es Kontrollen am Rosenhügel, auf der Goethestraße und auch auf der Elberfelder Straße. Allen unterwegs eine gute und sichere Fahrt. Kommt gut an.

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2: Im Studio Philipp Nützig. Die ostdeutschen Ministerpräsidenten sind geschlossen dafür, die Rente mit 63 beizubehalten. Am Wochenende hatten sich die drei CDU-Ministerpräsidenten Kretschmer, Vogt und Schulze dafür ausgesprochen und sich damit gegen den Unionskurs gestellt. Auch Mecklenburg-Vorpommerns SPD-Ministerpräsidentin Schwesig ist dafür, die abschlagsfreie Rente nach 45 Beitragsjahren nicht anzutasten. Sie sagte im ZDF, dass es gerade in Ostdeutschland viele Menschen gäbe, die schon mit 16 angefangen hätten zu arbeiten. Die könnten teilweise erst nach 49 Beitragsjahren in Rente. Die marokkanische Regierung macht Fehlinformationen für den Flüchtlingsansturm auf Ceuta verantwortlich und spricht wie Spanien von einer Kampagne. Details von Tim Britztrup.
3: Falschinformationen in den sozialen Medien, wonach die Grenzen zu der spanischen Exklave offen seien, haben demnach dazu geführt, dass sich zehntausende Menschen auf den Weg gemacht haben. Das deckt sich mit Aussagen von Migranten. Viele berichten, dass sie sich nach entsprechenden TikTok-Videos auf den Weg gemacht hätten. Nach spanischen Angaben sind über 70 Menschen bei dem Versuch gestorben, nach Ceuta zu schwimmen. Marokko spricht von 11 Toten.
2: In Griechenland hat sich die Waldbrandlage ganz leicht entspannt. Der Wind hat etwas nachgelassen, deswegen können jetzt wieder Löschflugzeuge eingesetzt werden. Bei den Löscharbeiten sind bislang 5 Feuerwehrleute ums Leben gekommen. Verbraucherschützer kritisieren, dass bei der Deutschen Bahn die viel beworbenen Supersparpreise häufig gar nicht verfügbar sind. Nur an jedem vierten Tag kommt man laut einer Studie an die günstigen Tickets. Die Bahn widerspricht und verweist darauf, dass es preiswerte Tickets vor allem zu Randzeiten gibt. FIFA-Boss Infantino bekommt nach seinen gescheiterten WM-Investorenplänen immer mehr Gegenwind. Erste nationale Verbände wollen ihm die Unterstützung für seine Wiederwahl im kommenden Jahr entziehen. Der walisische Verband hat vorgelegt, der englische will nachziehen und weitere könnten folgen.
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4: Mit KI-Support. Sonnig und heiß ist es gerade, nur ein paar Wolken sind auch dabei. Im Südwesten können aber vereinzelt kräftige Gewitter aufziehen, mit Starkregen, Hagel und auch Sturmböen. Dazu werden es bis zum Abend oft 30 bis 37 Grad. Morgen bleibt es meist schön sonnig, später ziehen mal Wolken durch und es werden bis zu 38 Grad.
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6: Montag haben wir es, den 3. August. Ich habe neue Blitzermeldungen für euch parat. Da starten wir heute in Langenberg auf der Kohlerstraße und der Frohnstraße. In Mitte wird kontrolliert auf der Langenhorster Straße und der Hefeler Straße. Und in Nebiges gibt es Kontrollen am Rosenhügel, auf der Goethestraße und auch auf der Elberfelder Straße. Allen unterwegs eine gute und sichere Fahrt. Kommt gut an.

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1: Einen schönen guten Tag, heute mit Johann. Am Donnerstag, den 9. August, findet von 10 bis 13 Uhr die nächste offene Sprechstunde der ergänzenden unabhängigen Teilhabeberatung im Familienpunkt im Forum Velbert in der Oststraße 20 statt. Karin Keune berät dort kostenfrei und unabhängig Menschen mit Beeinträchtigung sowie Jugendliche und Eltern von Kindern mit Behinderung. Themen sind unter anderem Arbeit, finanzielle Sicherung, Wohnen, Pflegeleistungen, Hilfsmittel und Schwerbehindertenausweise. Die offene Beratung findet regelmäßig am ersten Donnerstag im Monat statt. Individuelle Termine können unter 02102 706 8540 oder per E-Mail an beratung@vipra-ev.de vereinbart werden. Verkehrsbehinderung in Wülfrath. An der Kreuzung Wilhelmstraße-Mettmanner Straße müssen Verkehrsteilnehmer ab Montag, den 3. August, erneut mit Behinderung rechnen. Grund sind abschließende Asphalt- und Markierungsarbeiten. Am Montag wird ab 7 Uhr für 24 Stunden die Linksabbiegerspur gesperrt, am Dienstag folgt die Rechtsabbiegerspur. Im weiteren Wochenverlauf können Markierungsarbeiten den Verkehr zusätzlich beeinträchtigen. Am Donnerstag gilt zudem von 7 bis 16 Uhr ein Halteverbot im Bereich der Parkstreifen. Ein Pool im Garten. Das sollten Eigentümerinnen und Eigentümer beachten. Wer in Nordrhein-Westfalen einen Pool im Garten bauen möchte, sollte sich vorher über die rechtlichen Vorgaben informieren. Darauf weist Haus und Grund Velbert hin. Zusätzlich sind Schwimmbecken bis 100 Kubikmeter Fassungsvermögen ohne Baugenehmigung möglich, sofern keine Festüberdachung vorgesehen ist. Allerdings müssen Vorgaben aus Bebauungsplänen, örtlichen Gestaltungssatzungen sowie mögliche Bestimmungen zum Natur-, Wasser- oder Denkmalschutz beachtet werden. Auch vorgeschriebene Abstände zum Nachbargrundstück hängen von der Bauart und Höhe des Pools ab. Informationen zur Genehmigungspflicht und den geltenden Vorschriften bietet das Bauportal des Landes Nordrhein-Westfalen. Und nun das Wetter für Velbert und die Region. Am heutigen Tag wird es sehr heiß, bis zu 35 Grad. Es gibt eine Wetterwarnung des Deutschen Wetterdienstes, was auch vor Hitze warnt. Und gegen Abend sind auch kräftige Gewitter möglich. Zur Wochenmitte wird es ein bisschen gemäßigter, allerdings auch bei Werten um die 30 Grad. Also der Sommer dreht nochmal voll auf. Und das gesamte Team von Radio Velbert wünscht euch einen guten Wochenstart. Die nächsten Nachrichten gibt es zur vollen Stunde.
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1: Montag haben wir es, den 3. August. Ich habe neue Blitzermeldungen für euch parat. Da starten wir heute in Langenberg auf der Kohlerstraße und der Frohnstraße. In Mitte wird kontrolliert auf der Langenhorster Straße und der Hefeler Straße. Und in Nebiges gibt es Kontrollen am Rosenhügel, auf der Goethestraße und auch auf der Elberfelder Straße. Allen unterwegs eine gute und sichere Fahrt. Kommt gut an.

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2: Im Studio Philipp Nützig. Die Rentendebatte nimmt wieder Fahrt auf. Die drei osteuropäischen CDU-Ministerpräsidenten sind dafür, dass die Rente mit 63 doch bleiben soll. Sie stellen sich damit auch gegen den Unionskurs im Bund. Der Thüringer CDU-Ministerpräsident Mario Vogt sagt bei NTV:
3: Wir sind ja nicht dafür gewählt, in Berlin angenehm aufzufallen, sondern das Beste für unsere Menschen im Land zu erreichen. Und gerade im Osten ist wichtig, wer 45 Jahre eingezahlt hat, der muss auch abschlagsfrei in die Rente gehen können.
2: Unionsfraktionschef Frei hatte zuvor klargemacht, er will am Vorschlag der Rentenkommission für ein Aus der abschlagsfreien Rente festhalten. Was tun mit Blick auf das extreme Niedrigwasser an vielen Flüssen in Deutschland? Das will der neue Bundesverkehrsminister Bilger in dieser Woche abklären. Er trifft sich am Donnerstag mit Experten und Verbänden zu dem Thema. Am Rhein werden in den letzten Tagen schon Rekordtiefstände erreicht. Der Fluss gehört zu den wichtigsten Wasserstraßen Europas. Nordrhein-Westfalens Verkehrsminister Oliver Krischer sagt im ZDF:
4: Wir haben das ja im Jahr 2018 schon erlebt. Damals hatten wir das bisher schlimmste Niedrigwasser. Das droht sich jetzt noch schlimmer zu wiederholen. Und damals konnten teilweise Tankstellen nicht mit Benzin und Mineralöl beliefert werden.
2: Marokko hat sich zu dem Flüchtlingsansturm auf Ceuta geäußert und macht Fake News in den sozialen Medien dafür verantwortlich. Zehntausende Menschen hatten sich daraufhin auf den Weg dorthin gemacht. Bei dem chaotischen Grenzansturm kamen nach spanischen Angaben über 70 Menschen ums Leben. Marokko spricht von 11 Toten. Die Spritpreise sind im letzten Monat deutlich gestiegen. Vor allem Diesel wurde teurer. Ein Liter kostete im Juli im Schnitt 2,23 Euro. Zum Monatsbeginn, also kurz nach Ende des Tankrabatts, waren es noch unter 2 Euro. Der ADAC fordert, dass das Bundeskartellamt die Raffinerie- und Großhandelspreise überprüft. Der Druck auf FIFA-Boss Infantino wegen der umstrittenen Investorenpläne wächst weiter. Als erster nationaler Verband hat Wales angekündigt, ihn für seine Wiederwahl doch nicht zu unterstützen. Der englische Verband will nachziehen, weitere könnten folgen. Infantino will sich nächstes Jahr für eine weitere Amtszeit wiederwählen lassen.
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5: Mit KI-Support. Sonnig und heiß ist es gerade, nur ein paar Wolken sind auch dabei. Im Südwesten können aber vereinzelt kräftige Gewitter aufziehen, mit Starkregen, Hagel und auch Sturmböen. Dazu werden es bis zum Abend oft 30 bis 37 Grad. Morgen bleibt's meist schön sonnig, später ziehen mal Wolken durch und es werden bis zu 38 Grad.
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7: Montag haben wir es, den 3. August. Ich habe neue Blitzermeldungen für euch parat. Da starten wir heute in Langenberg auf der Kohlerstraße und der Frohnstraße. In Mitte wird kontrolliert auf der Langenhorster Straße und der Hefeler Straße. Und in Lebiges gibt es Kontrollen am Rosenhügel, auf der Goethestraße und auch auf der Elberfelder Straße. Allen unterwegs eine gute und sichere Fahrt. Kommt gut an.
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3: Einen schönen guten Tag, heute mit Johann. Am Donnerstag, den 9. August, findet von 10 bis 13 Uhr die nächste offene Sprechstunde der ergänzenden unabhängigen Teilhabeberatung im Familienpunkt im Forum Vellbad in der Oststraße 20 statt. Karin Keune berät dort kostenfrei und unabhängig Menschen mit Beeinträchtigungen sowie Jugendliche und Eltern von Kindern mit Behinderung. Themen sind unter anderem Arbeit, finanzielle Sicherung, Wohnen, Pflegeleistungen, Hilfsmittel und Schwerbehindertenausweise. Die offene Beratung findet regelmäßig am ersten Donnerstag im Monat statt. Individuelle Termine können unter 02102 706 8540 oder per E-Mail an beratung@vipra-ev.de vereinbart werden. Verkehrsbehinderung in Wülfrath. An der Kreuzung Wilhelmstraße-Mettmanner Straße müssen Verkehrsteilnehmer ab Montag, den 3. August, erneut mit Behinderung rechnen. Grund sind abschließende Asphalt- und Markierungsarbeiten. Am Montag wird ab 7 Uhr für 24 Stunden die Linksabbiegerspur gesperrt, am Dienstag folgt die Rechtsabbiegerspur. Im weiteren Wochenverlauf können Markierungsarbeiten den Verkehr zusätzlich beeinträchtigen. Am Donnerstag gilt zudem von 7 bis 16 Uhr ein Halteverbot im Bereich der Parkstreifen. Ein Pool im Garten. Das sollten Eigentümerinnen und Eigentümer beachten. Wer in Nordrhein-Westfalen einen Pool im Garten bauen möchte, sollte sich vorher über die rechtlichen Vorgaben informieren. Darauf weist Haus und Grund Vellbad hin. Zusätzlich sind Schwimmbecken bis 100 Kubikmeter Fassungsvermögen ohne Baugenehmigung möglich, sofern keine Festüberdachung vorgesehen ist. Allerdings müssen Vorgaben aus Bebauungsplänen, örtlichen Gestaltungssatzungen sowie mögliche Bestimmungen zum Natur-, Wasser- oder Denkmalschutz beachtet werden. Auch vorgeschriebene Abstände zum Nachbargrundstück hängen von der Bauart und Höhe des Pools ab. Informationen zur Genehmigungspflicht und den geltenden Vorschriften bietet das Bauportal des Landes Nordrhein-Westfalen. Und nun das Wetter für Vellbad und die Region. Am heutigen Tag wird es sehr heiß, bis zu 35 Grad. Es gibt eine Wetterwarnung des Deutschen Wetterdienstes, was auch vor Hitze warnt. Und gegen Abend sind auch kräftige Gewitter möglich. Zur Wochenmitte wird es ein bisschen gemäßigter, allerdings auch bei Werten um die 30 Grad. Also der Sommer dreht nochmal voll auf. Und das gesamte Team von Radio Vellbad wünscht euch einen guten Wochenstart. Die nächsten Nachrichten gibt es zur vollen Stunde.
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1: Montag haben wir es, den 3. August. Ich habe neue Blitzermeldungen für euch parat. Da starten wir heute in Langenberg auf der Kohlerstraße und der Frohnstraße. In Mitte wird kontrolliert auf der Langenhorster Straße und der Hefeler Straße. Und in Nebiges gibt es Kontrollen am Rosenhügel, auf der Goethestraße und auch auf der Elberfelder Straße. Allen unterwegs eine gute und sichere Fahrt. Kommt gut an.

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2: Im Studio Philipp Nützig. Über das schwarz-rote Rentenpaket ist wieder eine Diskussion entbrannt. Vor allem an der Abschaffung der Rente mit 63 gibt es immer mehr Kritik, auch aus den eigenen Reihen. Die drei ostdeutschen CDU-Ministerpräsidenten sind dagegen und auch die SPD-Landeschefin aus Mecklenburg-Vorpommern und dem Saarland wollen, dass sie bleibt. Das geplante Aus für die abschlagsfreie Rente ist Teil des Reformpakets einer Expertenkommission, das die Bundesregierung umsetzen will. Die Supersparpreise, mit denen die Deutsche Bahn wirbt, gibt es zu oft gar nicht. Das kritisiert die Verbraucherzentrale. Nur an jedem vierten Tag waren die günstigen Tickets einer Untersuchung zufolge wirklich verfügbar. Mehr von Colin Mock.
3: Ja, die Bahn weist die Kritik zurück. Die Supersparpreise seien eben extra für Randzeiten und weniger gut gefüllte Züge gedacht und damit für Leute, die flexibler reisen können. Verbraucherschutzchefin Pops sagt aber, wer mit günstigen Preisen wirbt, sollte auch gewährleisten, dass sie zu üblichen Reisezeiten verfügbar sind. Sie fordert ein einfacheres und transparenteres Preissystem der Deutschen Bahn.
2: Was tun mit Blick auf das extreme Niedrigwasser an vielen Flüssen in Deutschland? Das will der neue Bundesverkehrsminister Bilger in dieser Woche abklären. Er trifft sich am Donnerstag mit Experten und Verbänden zu dem Thema. Am Rhein wurden in den letzten Tagen schon Rekordtiefstände erreicht. Marokko weist die Verantwortung für den Migrantenansturm auf die spanische Enklave Ceuta zurück. Die Regierung macht Fake News auf Social Media und Menschenhändler dafür verantwortlich. Rund 60.000 Menschen waren aus Marokko nach Ceuta gekommen. Wie viele noch dort sind, ist unklar. FIFA-Boss Infantino bekommt nach seinen gescheiterten WM-Investorenplänen immer mehr Gegenwind. Erste nationale Verbände wollen ihm die Unterstützung für seine Wiederwahl im kommenden Jahr entziehen. Der walisische Verband hat vorgelegt, der englische will nachziehen und weitere könnten folgen.
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4: Mit KI-Support. Sonnig ist es gerade in vielen Ecken, nur ein paar Wolken kommen später dazu und im Südwesten können auch mal kräftige Gewitter aufziehen. Mit Starkregen und Hagel. Dazu ist es richtig heiß, mit Topwerten zwischen 30 und 37 Grad. Morgen bleibt es oft sonnig, später werden die Wolken mehr und es sind wieder Schauer und Gewitter drin. Maximal bis 38 Grad.
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6: Montag haben wir es, den 3. August. Ich habe neue Blitzermeldungen für euch parat. Da starten wir heute in Langenberg auf der Kohlerstraße und der Frohnstraße. In Mitte wird kontrolliert auf der Langenhorster Straße und der Hefeler Straße. Und in Lebiges gibt es Kontrollen am Rosenhügel, auf der Goethestraße und auch auf der Elberfelder Straße. Allen unterwegs eine gute und sichere Fahrt. Kommt gut an.

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1: Einen schönen guten Tag, heute mit Johann. Am Donnerstag, den 9. August, findet von 10 bis 13 Uhr die nächste offene Sprechstunde der ergänzenden unabhängigen Teilhabeberatung im Familienpunkt im Forum Velbert in der Oststraße 20 statt. Karin Keune berät dort kostenfrei und unabhängig Menschen mit Beeinträchtigung sowie Jugendliche und Eltern von Kindern mit Behinderung. Themen sind unter anderem Arbeit, finanzielle Sicherung, Wohnen, Pflegeleistungen, Hilfsmittel und Schwerbehindertenausweise. Die offene Beratung findet regelmäßig am ersten Donnerstag im Monat statt. Individuelle Termine können unter 02102 706 8540 oder per E-Mail an beratung@vipra-ev.de vereinbart werden. Verkehrsbehinderung in Wülfrath. An der Kreuzung Wilhelmstraße-Mettmanner Straße müssen Verkehrsteilnehmer ab Montag, den 3. August, erneut mit Behinderung rechnen. Grund sind abschließende Asphalt- und Markierungsarbeiten. Am Montag wird ab 7 Uhr für 24 Stunden die Linksabbiegerspur gesperrt, am Dienstag folgt die Rechtsabbiegerspur. Im weiteren Wochenverlauf können Markierungsarbeiten den Verkehr zusätzlich beeinträchtigen. Am Donnerstag gilt zudem von 7 bis 16 Uhr ein Halteverbot im Bereich der Parkstreifen. Ein Pool im Garten. Das sollten Eigentümerinnen und Eigentümer beachten. Wer in Nordrhein-Westfalen einen Pool im Garten bauen möchte, sollte sich vorher über die rechtlichen Vorgaben informieren. Darauf weist Haus und Grund Velbert hin. Zusätzlich sind Schwimmbecken bis 100 Kubikmeter Fassungsvermögen ohne Baugenehmigung möglich, sofern keine Festüberdachung vorgesehen ist. Allerdings müssen Vorgaben aus Bebauungsplänen, örtlichen Gestaltungssatzungen sowie mögliche Bestimmungen zum Natur-, Wasser- oder Denkmalschutz beachtet werden. Auch vorgeschriebene Abstände zum Nachbargrundstück hängen von der Bauart und Höhe des Pools ab. Informationen zur Genehmigungspflicht und den geltenden Vorschriften bietet das Bauportal des Landes Nordrhein-Westfalen. Und nun das Wetter für Velbert und die Region. Am heutigen Tag wird es sehr heiß, bis zu 35 Grad. Es gibt eine Wetterwarnung des Deutschen Wetterdienstes, was auch vor Hitze warnt. Und gegen Abend sind auch kräftige Gewitter möglich. Zur Wochenmitte wird es ein bisschen gemäßigter, allerdings auch bei Werten um die 30 Grad. Also der Sommer dreht nochmal voll auf. Und das gesamte Team von Radio Velbert wünscht euch einen guten Wochenstart. Die nächsten Nachrichten gibt es zur vollen Stunde.
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1: Montag haben wir es, den 3. August. Ich habe neue Blitzermeldungen für euch parat. Da starten wir heute in Langenberg auf der Kohlerstraße und der Frohnstraße. In Mitte wird kontrolliert auf der Langenhorster Straße und der Hefeler Straße. Und in Nebiges gibt es Kontrollen am Rosenhügel, auf der Goethestraße und auch auf der Elberfelder Straße. Allen unterwegs eine gute und sichere Fahrt. Kommt gut an.

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2: Im Studio Philipp Nützig. Was tun mit Blick auf das extreme Niedrigwasser an vielen Flüssen in Deutschland? Das will der neue Bundesverkehrsminister Bilger in dieser Woche abklären. Er trifft sich am Donnerstag mit Experten und Verbänden zu dem Thema. Am Rhein werden in den letzten Tagen schon Rekordtiefstände erreicht. Der Fluss gehört zu den wichtigsten Wasserstraßen Europas. Nordrhein-Westfalens Verkehrsminister Oliver Krischer sagt im ZDF:
3: Wir haben das ja im Jahr 2018 schon erlebt. Damals hatten wir das bisher schlimmste Niedrigwasser. Das droht sich jetzt noch schlimmer zu wiederholen. Und damals konnten teilweise Tankstellen nicht mit Benzin und Mineralöl beliefert werden.
2: Die Rentendebatte nimmt wieder Fahrt auf. Die drei osteuropäischen CDU-Ministerpräsidenten sind dafür, dass die Rente mit 63 doch bleiben soll. Sie stellen sich damit auch gegen den Unionskurs im Bund. Der Thüringer CDU-Ministerpräsident Mario Vogt sagt bei NTV:
4: Wir sind ja nicht dafür gewählt, in Berlin angenehm aufzufallen, sondern das Beste für unsere Menschen im Land zu erreichen. Und gerade im Osten ist wichtig, wer 45 Jahre eingezahlt hat, der muss auch abschlagsfrei in die Rente gehen können.
2: Unionsfraktionschef Frei hatte zuvor klargemacht, er will am Vorschlag der Rentenkommission für ein Aus der abschlagsfreien Rente festhalten. Der ADAC fordert, dass das Bundeskartellamt die hohen Spritpreise prüft. Die sind im Juli nämlich drastisch gestiegen. Im Vergleich zum Monatsanfang ist Diesel am Monatsende fast 30 Cent teurer gewesen, so der Automobilclub. Dabei ist der Rohölpreis gesunken. Gasheizungen werden für Vermieter immer unwirtschaftlicher. Laut Spiegel müssen sie bei einer 80 Quadratmeter Wohnung ab 2029 über 300 Euro der Heizkosten übernehmen. Später wird es dann noch mehr. Hintergrund ist das neue Heizungsgesetz. Die Supersparpreise, mit denen die Deutsche Bahn wirbt, gibt es zu oft nicht. Das kritisiert die Verbraucherzentrale. Nur an jedem vierten Tag waren sie laut einer Studie wirklich verfügbar. Die Bahn weist die Kritik zurück. Die Tickets seien extra für Randzeiten und weniger gut gefüllte Züge gedacht.
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5: Mit KI-Support. Sonnig ist es heute Abend meistens, nur ein paar Wolken schieben sich rein. Und im Südwesten können auch mal kräftige Gewitter aufziehen, mit Starkregen und Hagel. In der Nacht bleibt es oft klar und trocken, nur vereinzelt gibt es noch Schauer und Gewitter. Die Tiefstwerte liegen zwischen 23 und 16 Grad. Morgen wird's wieder heiß mit viel Sonne, später mehr Wolken und im Norden auch mal Gewitter, maximal bis 38 Grad.
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1: Montag haben wir es, den 3. August. Ich habe neue Blitzermeldungen für euch parat. Da starten wir heute in Langenberg auf der Kohlerstraße und der Frohnstraße. In Mitte wird kontrolliert auf der Langenhorster Straße und der Hefeler Straße. Und in Nebiges gibt es Kontrollen am Rosenhügel, auf der Goethestraße und auch auf der Elberfelder Straße. Allen unterwegs eine gute und sichere Fahrt. Kommt gut an.
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3: Einen schönen guten Tag, heute mit Johann. Am Donnerstag, den 9. August, findet von 10 bis 13 Uhr die nächste offene Sprechstunde der ergänzenden unabhängigen Teilhabeberatung im Familienpunkt im Forum Velbert in der Oststraße 20 statt. Karin Keune berät dort kostenfrei und unabhängig Menschen mit Beeinträchtigungen sowie Jugendliche und Eltern von Kindern mit Behinderung. Themen sind unter anderem Arbeit, finanzielle Sicherung, Wohnen, Pflegeleistungen, Hilfsmittel und Schwerbehindertenausweise. Die offene Beratung findet regelmäßig am ersten Donnerstag im Monat statt. Individuelle Termine können unter 02102 706 8540 oder per E-Mail an beratung@vipra-ev.de vereinbart werden. Verkehrsbehinderung in Wülfrath. An der Kreuzung Wilhelmstraße-Mettmanner Straße müssen Verkehrsteilnehmer ab Montag, den 3. August, erneut mit Behinderung rechnen. Grund sind abschließende Asphalt- und Markierungsarbeiten. Am Montag wird ab 7 Uhr für 24 Stunden die Linksabbiegerspur gesperrt, am Dienstag folgt die Rechtsabbiegerspur. Im weiteren Wochenverlauf können Markierungsarbeiten den Verkehr zusätzlich beeinträchtigen. Am Donnerstag gilt zudem von 7 bis 16 Uhr ein Halteverbot im Bereich der Parkstreifen. Ein Pool im Garten. Das sollten Eigentümerinnen und Eigentümer beachten. Wer in Nordrhein-Westfalen einen Pool im Garten bauen möchte, sollte sich vorher über die rechtlichen Vorgaben informieren. Darauf weist Haus und Grund Velbert hin. Zusätzlich sind Schwimmbecken bis 100 Kubikmeter Fassungsvermögen ohne Baugenehmigung möglich, sofern keine Festüberdachung vorgesehen ist. Allerdings müssen Vorgaben aus Bebauungsplänen, örtlichen Gestaltungssatzungen sowie mögliche Bestimmungen zum Natur-, Wasser- oder Denkmalschutz beachtet werden. Auch vorgeschriebene Abstände zum Nachbargrundstück hängen von der Bauart und Höhe des Pools ab. Informationen zur Genehmigungspflicht und den geltenden Vorschriften bietet das Bauportal des Landes Nordrhein-Westfalen. Und nun das Wetter für Velbert und die Region. Am heutigen Tag wird es sehr heiß, bis zu 35 Grad. Es gibt eine Wetterwarnung des Deutschen Wetterdienstes, was auch vor Hitze warnt. Und gegen Abend sind auch kräftige Gewitter möglich. Zur Wochenmitte wird es ein bisschen gemäßigter, allerdings auch bei Werten um die 30 Grad. Also der Sommer dreht nochmal voll auf. Und das gesamte Team von Radio Velbert wünscht euch einen guten Wochenstart. Die nächsten Nachrichten gibt es zur vollen Stunde.
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1: Montag haben wir es, den 3. August. Ich habe neue Blitzermeldungen für euch parat. Da starten wir heute in Langenberg auf der Kohlerstraße und der Frohnstraße. In Mitte wird kontrolliert auf der Langenhorster Straße und der Hefeler Straße. Und in Nebiges gibt es Kontrollen am Rosenhügel, auf der Goethestraße und auch auf der Elberfelder Straße. Allen unterwegs eine gute und sichere Fahrt. Kommt gut an.
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2: Im Studio Philipp Nützig. Hitze und Trockenheit machen den Flüssen in Deutschland weiter massiv zu schaffen. Zuletzt wurden etwa am Rhein neue Tiefststände gemessen. Zur aktuellen Lage will der neue Verkehrsminister Bilger am Donnerstag mit Experten und Verbänden sprechen. Das Niedrigwasser bringt die Industrie in Bedrängnis. Frachtschiffe können nur deutlich weniger Ladung transportieren oder gar nicht mehr fahren. Auch Touristendampfer und Fahrgastschiffe sind betroffen. Über das schwarz-rote Rentenpaket ist wieder eine Diskussion entbrannt. Die drei ostdeutschen CDU-Ministerpräsidenten sind dafür, dass die Rente mit 63 doch erhalten bleiben soll. Das geplante Aus für die abschlagsfreie Rente ist Teil des Reformpakets einer Expertenkommission, das die Bundesregierung auch möglichst komplett umsetzen will. So sieht es auch Schleswig-Holsteins CDU-Ministerpräsident Daniel Günther.
3: Das ist eine wichtige und überfällige Reform. Wir haben dieses Thema viel zu lange für uns hergeschoben, sicherlich auch, weil da natürlich auch unangenehme Entscheidungen getroffen werden müssen, weil dort auch Härten ohne Zweifel dabei sind. Aber ich glaube, es liegt kein Segen darin, jetzt einzelne Maßnahmen rauszugreifen.
2: In Griechenland hat sich die Waldbrandlage ganz leicht entspannt. Der Wind hat etwas nachgelassen, deswegen können jetzt wieder Löschflugzeuge eingesetzt werden. Bei den Löscharbeiten sind bislang 5 Feuerwehrleute ums Leben gekommen. Obwohl viele beim Einkaufen aufs Geld schauen, landen immer öfter Bioprodukte im Korb. In der ersten Hälfte des Jahres ist der Umsatz im Vergleich zum Vorjahreszeitraum um fast 5% gestiegen. Ein besonders großes Plus gab es bei den Drogerien, so der Bund Ökologische Lebensmittelwirtschaft. Das Deutschland-Ticket dürfte im kommenden Jahr 3,40 Euro teurer werden. Das hat der Tagesspiegel ausgerechnet. Grundlage dafür ist der Preisindex, auf den die Verkehrsminister sich geeinigt haben. Aktuell kostet das Deutschland-Ticket 63 Euro.
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4: Mit KI-Support. Sonnig ist es heute Abend meistens, nur ein paar Wolken schieben sich rein. Und im Südwesten können auch mal kräftige Gewitter aufziehen, mit Starkregen und Hagel. In der Nacht bleibt es oft klar und trocken, nur vereinzelt gibt es noch Schauer und Gewitter. Die Tiefstwerte liegen zwischen 23 und 16 Grad. Morgen wird's wieder heiß mit viel Sonne, später mehr Wolken und im Norden auch mal Gewitter, maximal bis 38 Grad.
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1: Montag haben wir es, den 3. August. Ich habe neue Blitzermeldungen für euch parat. Da starten wir heute in Langenberg auf der Kohlerstraße und der Frohnstraße. In Mitte wird kontrolliert auf der Langenhorster Straße und der Hefeler Straße. Und in Lewiges gibt es Kontrollen am Rosenhügel, auf der Goethestraße und auch auf der Elberfelder Straße. Allen unterwegs eine gute und sichere Fahrt. Kommt gut an.

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1: Einen schönen guten Tag, heute mit Johann. Am Donnerstag, den 9. August, findet von 10 bis 13 Uhr die nächste offene Sprechstunde der ergänzenden unabhängigen Teilhabeberatung im Familienpunkt im Forum Velbert in der Oststraße 20 statt. Karin Keune berät dort kostenfrei und unabhängig Menschen mit Beeinträchtigungen sowie Jugendliche und Eltern von Kindern mit Behinderung. Themen sind unter anderem Arbeit, finanzielle Sicherung, Wohnen, Pflegeleistungen, Hilfsmittel und Schwerbehindertenausweise. Die offene Beratung findet regelmäßig am ersten Donnerstag im Monat statt. Individuelle Termine können unter 02102 706 8540 oder per E-Mail an beratung@vipra-ev.de vereinbart werden. Verkehrsbehinderung in Wülfrath. An der Kreuzung Wilhelmstraße-Mettmanner Straße müssen Verkehrsteilnehmer ab Montag, den 3. August, erneut mit Behinderung rechnen. Grund sind abschließende Asphalt- und Markierungsarbeiten. Am Montag wird ab 7 Uhr für 24 Stunden die Linksabbiegerspur gesperrt, am Dienstag folgt die Rechtsabbiegerspur. Im weiteren Wochenverlauf können Markierungsarbeiten den Verkehr zusätzlich beeinträchtigen. Am Donnerstag gilt zudem von 7 bis 16 Uhr ein Halteverbot im Bereich der Parkstreifen. Ein Pool im Garten. Das sollten Eigentümerinnen und Eigentümer beachten. Wer in Nordrhein-Westfalen einen Pool im Garten bauen möchte, sollte sich vorher über die rechtlichen Vorgaben informieren. Darauf weist Haus und Grund Velbert hin. Zusätzlich sind Schwimmbecken bis 100 Kubikmeter Fassungsvermögen ohne Baugenehmigung möglich, sofern keine Festüberdachung vorgesehen ist. Allerdings müssen Vorgaben aus Bebauungsplänen, örtlichen Gestaltungssatzungen sowie mögliche Bestimmungen zum Natur-, Wasser- oder Denkmalschutz beachtet werden. Auch vorgeschriebene Abstände zum Nachbargrundstück hängen von der Bauart und Höhe des Pools ab. Informationen zur Genehmigungspflicht und den geltenden Vorschriften bietet das Bauportal des Landes Nordrhein-Westfalen. Und nun das Wetter für Velbert und die Region. Am heutigen Tag wird es sehr heiß, bis zu 35 Grad. Es gibt eine Wetterwarnung des Deutschen Wetterdienstes, was auch vor Hitze warnt. Und gegen Abend sind auch kräftige Gewitter möglich. Zur Wochenmitte wird es ein bisschen gemäßigter, allerdings auch bei Werten um die 30 Grad. Also der Sommer dreht nochmal voll auf. Und das gesamte Team von Radio Velbert wünscht euch einen guten Wochenstart. Die nächsten Nachrichten gibt es zur vollen Stunde.
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1: Montag haben wir es, den 3. August. Ich habe neue Blitzermeldungen für euch parat. Da starten wir heute in Langenberg auf der Kohlerstraße und der Frohnstraße. In Mitte wird kontrolliert auf der Langenhorster Straße und der Hefeler Straße. Und in Nebiges gibt es Kontrollen am Rosenhügel, auf der Goethestraße und auch auf der Elberfelder Straße. Allen unterwegs eine gute und sichere Fahrt. Kommt gut an.

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3: Im Studio Philipp Nützig. Was tun mit Blick auf das extreme Niedrigwasser an vielen Flüssen in Deutschland? Das will der neue Bundesverkehrsminister Bilger in dieser Woche abklären. Er trifft sich am Donnerstag mit Experten und Verbänden zu dem Thema. Am Rhein werden in den letzten Tagen schon Rekordtiefstände erreicht. Der Fluss gehört zu den wichtigsten Wasserstraßen Europas. Nordrhein-Westfalens Verkehrsminister Oliver Krischer sagt im ZDF:
4: Wir haben das ja im Jahr 2018 schon erlebt. Damals hatten wir das bisher schlimmste Niedrigwasser. Das droht sich jetzt noch schlimmer zu wiederholen. Und damals konnten teilweise Tankstellen nicht mit Benzin und Mineralöl beliefert werden.
3: Die Spritpreise sind im letzten Monat deutlich gestiegen. Der ADAC fordert deswegen Konsequenzen. Fabian Hoffmann hat die Details.
5: Der Automobilclub sagt, die Preise sind im Juli drastisch nach oben gegangen. Vor allem Diesel wurde teurer. Ein Liter kostete Ende Juli im Schnitt 2,23 Euro. Zum Monatsbeginn, also kurz nach Ende des Tankrabatts, waren es noch unter 2 Euro gewesen. Obwohl der Rohölpreis demnach zuletzt deutlich gefallen ist, haben die Tankstellen das nicht weitergegeben. Im Gegenteil, der ADAC fordert deshalb das Bundeskartellamt auf, die Raffinerie- und Großhandelspreise kritisch zu überprüfen.
3: Über das schwarz-rote Rentenpaket ist wieder eine Diskussion entbrannt. Die drei ostdeutschen CDU-Ministerpräsidenten sind dafür, dass die Rente mit 63 bleibt. Das geplante Aus für die abschlagsfreie Rente ist Teil des Reformpakets einer Expertenkommission, das die Bundesregierung auch möglichst komplett umsetzen will. Gasheizungen werden für Vermieter immer unwirtschaftlicher. Laut Spiegel müssen sie bei einer 80 Quadratmeter Wohnung ab 2029 über 300 Euro der Heizkosten übernehmen. Später wird es dann noch mehr. Hintergrund ist das neue Heizungsgesetz. Der Druck auf FIFA-Boss Infantino wegen der umstrittenen Investorenpläne wächst weiter. Als erster nationaler Verband hat Wales angekündigt, ihn für seine Wiederwahl doch nicht zu unterstützen. Der englische Verband will nachziehen, weitere könnten folgen. Infantino will sich nächstes Jahr für eine weitere Amtszeit wiederwählen lassen.
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6: Mit KI-Support. Sonnig ist es heute Abend meistens, nur ein paar Wolken schieben sich rein. Und im Südwesten können auch mal kräftige Gewitter aufziehen, mit Starkregen und Hagel. In der Nacht bleibt es oft klar und trocken, nur vereinzelt gibt es noch Schauer und Gewitter. Die Tiefstwerte liegen zwischen 23 und 16 Grad. Morgen wird's wieder heiß mit viel Sonne, später mehr Wolken und im Norden auch mal Gewitter, maximal bis 38 Grad.
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1: Montag haben wir es, den 3. August. Ich habe neue Blitzermeldungen für euch parat. Da starten wir heute in Langenberg auf der Kohlerstraße und der Frohnstraße. In Mitte wird kontrolliert auf der Langenhorster Straße und der Hefeler Straße. Und in Nebiges gibt es Kontrollen am Rosenhügel, auf der Goethestraße und auch auf der Elberfelder Straße. Allen unterwegs eine gute und sichere Fahrt. Kommt gut an.

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2: Im Studio Philipp Nützig. Hitze und Trockenheit machen den Flüssen in Deutschland weiter massiv zu schaffen. Zuletzt wurden etwa am Rhein neue Tiefststände gemessen. Zur aktuellen Lage will der neue Verkehrsminister Bilger am Donnerstag mit Experten und Verbänden sprechen. Das Niedrigwasser bringt die Industrie in Bedrängnis. Frachtschiffe können nur deutlich weniger Ladung transportieren oder gar nicht mehr fahren. Auch Touristendampfer und Fahrgastschiffe sind betroffen. Über das schwarz-rote Rentenpaket ist wieder eine Diskussion entbrannt. Die drei ostdeutschen CDU-Ministerpräsidenten sind dafür, dass die Rente mit 63 doch erhalten bleiben soll. Das geplante Aus für die abschlagsfreie Rente ist Teil des Reformpakets einer Expertenkommission, das die Bundesregierung auch möglichst komplett umsetzen will. So sieht es auch Schleswig-Holsteins CDU-Ministerpräsident Daniel Günther.
3: Das ist eine wichtige und überfällige Reform. Wir haben dieses Thema viel zu lange für uns hergeschoben, sicherlich auch, weil da natürlich auch unangenehme Entscheidungen getroffen werden müssen, weil dort auch Härten ohne Zweifel dabei sind. Aber ich glaube, es liegt kein Segen darin, jetzt einzelne Maßnahmen rauszugreifen.
2: In Griechenland hat sich die Waldbrandlage ganz leicht entspannt. Der Wind hat etwas nachgelassen, deswegen können jetzt wieder Löschflugzeuge eingesetzt werden. Bei den Löscharbeiten sind bislang 5 Feuerwehrleute ums Leben gekommen. Die Spritpreise sind im letzten Monat deutlich gestiegen. Vor allem Diesel wurde teurer. Ein Liter kostete im Juli im Schnitt 2,23 Euro. Zum Monatsbeginn, also kurz nach Ende des Tankrabatts, waren es noch unter 2 Euro. Der ADAC fordert, dass das Bundeskartellamt die Raffinerie- und Großhandelspreise überprüft. Obwohl viele beim Einkaufen aufs Geld schauen, landen immer öfter Bioprodukte im Korb. In der ersten Hälfte des Jahres ist der Umsatz im Vergleich zum Vorjahreszeitraum um fast 5% gestiegen. Ein besonders großes Plus gab es bei den Drogerien, so der Bund Ökologische Lebensmittelwirtschaft.
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4: Mit KI-Support. Viele Wolken gibt es gerade und ab und zu kommt auch mal ein Schauer runter. Vereinzelt ist ein Gewitter dabei. In der Nacht sinken die Temperaturen auf 23 bis 16 Grad. Morgen bleibt es richtig heiß, dazu werden Gewitter im Tagesverlauf häufiger und teils kräftig mit Starkregen und Hagel. Am Abend kommen von Südwesten noch weitere nach, maximal bis 38 Grad.
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6: Montag haben wir es, den 3. August. Ich habe neue Blitzermeldungen für euch parat. Da starten wir heute in Langenberg auf der Kohlerstraße und der Frohnstraße. In Mitte wird kontrolliert auf der Langenhorster Straße und der Hefeler Straße. Und in Nebiges gibt es Kontrollen am Rosenhügel, auf der Goethestraße und auch auf der Elberfelder Straße. Allen unterwegs eine gute und sichere Fahrt. Kommt gut an.

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4: Im Studio Finn-Riebesel Freundlieb. Rente mit 63, ja oder nein? Eigentlich hatte sich die Bundesregierung schon auf das Aus der abschlagsfreien Rente nach 45 Beitragsjahren geeinigt. Jetzt kommt aber Widerstand von den Ostministerpräsidenten der CDU. Mehr von Tim Britztrupp.
5: Das Trio Kretschmer, Schulze, Vogt begründet das damit, dass in Ostdeutschland viele Menschen im Alter ausschließlich auf die gesetzliche Rente angewiesen sind. Deswegen wollen sie die Rente mit 63 behalten und stellen sich damit gegen den Kurs der Union. Die SPD ist in der Sache gesprächsbereit. Marcel Fratscher vom Deutschen Institut für Wirtschaftsforschung hält die Abschaffung dagegen für unverzichtbar. Er sagte der Rheinischen Post, ohne dieses Element ist die Rentenreform tot.
4: Die Spritpreise sind im letzten Monat deutlich gestiegen. Der ADAC fordert deswegen Konsequenzen. Fabian Hoffmann mit den Details.
6: Der Automobilclub sagt, die Preise sind im Juli drastisch nach oben gegangen. Vor allem Diesel wurde teurer. Ein Liter kostete Ende Juli im Schnitt 2,23 Euro. Zum Monatsbeginn, also kurz nach Ende des Tankrabatts, waren es noch unter 2 Euro gewesen. Obwohl der Rohölpreis demnach zuletzt deutlich gefallen ist, haben die Tankstellen das nicht weitergegeben. Im Gegenteil, der ADAC fordert deshalb das Bundeskartellamt auf, die Raffinerie- und Großhandelspreise kritisch zu überprüfen.
4: Was tun mit Blick auf das extreme Niedrigwasser an vielen Flüssen in Deutschland? Das will der neue Bundesverkehrsminister Bilger in dieser Woche abklären. Er trifft sich am Donnerstag mit Experten und Verbänden zu dem Thema. Am Rhein wurden in den letzten Tagen schon Rekordtiefststände erreicht. Die USA und der Iran verhandeln nun offenbar doch über ein Ende des Krieges. Das behauptet zumindest US-Präsident Trump. Demnach laufen gerade Friedensgespräche. Dass neue Verhandlungen anstehen, hatte der Iran aber zuletzt noch bestritten. Der Druck auf FIFA-Boss Infantino wegen der umstrittenen Investorenpläne wächst weiter. Als erster nationaler Verband hat Wales angekündigt, ihn für seine Wiederwahl doch nicht zu unterstützen. Der englische Verband will nachziehen, weitere könnten folgen. Infantino will sich nächstes Jahr für eine weitere Amtszeit wiederwählen lassen.
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7: Mit KI-Support. Viele Wolken gibt es gerade und ab und zu kommt auch mal ein Schauer runter. Vereinzelt ist ein Gewitter dabei. In der Nacht sinken die Temperaturen auf 23 bis 16 Grad. Morgen bleibt es richtig heiß, dazu werden Gewitter im Tagesverlauf häufiger und teils kräftig mit Starkregen und Hagel. Am Abend kommen von Südwesten noch weitere nach, maximal bis 38 Grad.
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Montag haben wir es, den 3. August. Ich habe neue Blitzermeldungen für euch parat. Da starten wir heute in Langenberg auf der Kohlerstraße und der Frohnstraße. In Mitte wird kontrolliert auf der Langenhorster Straße und der Hefeler Straße. Und in Nebiges gibt es Kontrollen am Rosenhügel, auf der Goethestraße und auch auf der Elberfelder Straße. Allen unterwegs eine gute und sichere Fahrt. Kommt gut an.

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2: Im Studio Fenribesel Freundlieb. Über das schwarz-rote Rentenpaket ist wieder eine Diskussion entbrannt. Vor allem an der Abschaffung der Rente mit 63 gibt es immer mehr Kritik, auch aus den eigenen Reihen. Die drei ostdeutschen CDU-Ministerpräsidenten sind dagegen und auch die SPD-Landeschefinnen aus Mecklenburg-Vorpommern und dem Saarland wollen, dass sie bleibt. Das geplante Aus für die abschlagsfreie Rente ist Teil des Reformpakets einer Expertenkommission, das die Bundesregierung umsetzen will. Was tun mit Blick auf das extreme Niedrigwasser an vielen Flüssen in Deutschland? Das will der neue Bundesverkehrsminister Bilger in dieser Woche abklären. Er trifft sich am Donnerstag mit Experten und Verbänden zu dem Thema. Am Rhein wurden in den letzten Tagen schon Rekordtiefststände erreicht. Nordrhein-Westfalens Verkehrsminister Krischer sagt im ZDF:
3: Wir haben das ja im Jahr 2018 schon erlebt. Damals hatten wir das bisher schlimmste Niedrigwasser. Das droht sich jetzt noch schlimmer zu wiederholen. Und damals konnten teilweise Tankstellen nicht mit Benzin und Mineralöl beliefert werden.
2: Die Spritpreise sind im letzten Monat deutlich gestiegen. Vor allem Diesel wurde teurer. Ein Liter kostete Ende Juli im Schnitt 2,23 Euro. Zum Monatsbeginn, also kurz nach Ende des Tankrabatts, waren es noch unter 2 Euro. Der ADAC fordert, dass das Bundeskartellamt die Raffinerie- und Großhandelspreise überprüft. Der neue Spider-Man-Film hat den zweitbesten Kinostart aller Zeiten hingelegt. Er spielte am ersten Wochenende weltweit über 800 Millionen Euro ein. Nur ein Film hatte bisher noch ein besseres Kinodebüt. Der Marvel-Streifen Avengers Endgame knackte 2019 die Milliardenmarke. FIFA-Boss Infantino bekommt nach seinen gescheiterten WM-Investorenplänen immer mehr Gegenwind. Erste nationale Verbände wollen ihm die Unterstützung für seine Wiederwahl im kommenden Jahr entziehen. Wales, Schweden und Serbien haben den Anfang gemacht, der englische Verband will nachziehen und weitere könnten folgen. Nach großem Druck aus der Fußballwelt hatte Infantino einen Rückzieher gemacht, die WM teils an Investoren zu verkaufen. Der Ärger über die Pläne ist aber weiter riesig.
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4: Mit KI-Support. Viele Wolken gibt es gerade und ab und zu kommt auch mal ein Schauer runter. Vereinzelt ist ein Gewitter dabei. In der Nacht sinken die Temperaturen auf 23 bis 16 Grad. Morgen bleibt es richtig heiß, dazu werden Gewitter im Tagesverlauf häufiger und teils kräftig mit Starkregen und Hagel. Am Abend kommen von Südwesten noch weitere nach, maximal bis 38 Grad.
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5: Montag haben wir es, den 3. August. Ich habe neue Blitzermeldungen für euch parat. Da starten wir heute in Langenberg auf der Kohlerstraße und der Frohnstraße. In Mitte wird kontrolliert auf der Langenhorster Straße und der Hefeler Straße. Und in Nebiges gibt es Kontrollen am Rosenhügel, auf der Goethestraße und auch auf der Elberfelder Straße. Allen unterwegs eine gute und sichere Fahrt. Kommt gut an.

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2: Im Studio Finn-Riebesel Freundlieb. Über das schwarz-rote Rentenpaket ist wieder eine Diskussion entbrannt. Die drei ostdeutschen CDU-Ministerpräsidenten sind dafür, dass die Rente mit 63 doch bleiben soll. Das geplante Aus für die abschlagsfreie Rente ist Teil des Reformpakets einer Expertenkommission, das die Bundesregierung auch möglichst komplett umsetzen will. So sieht es auch CDU-Ministerpräsident Daniel Günther aus Schleswig-Holstein. Er sagte uns:
3: Das ist eine wichtige und überfällige Reform. Wir haben dieses Thema viel zu lange vor uns hergeschoben. Sicherlich auch, weil da natürlich auch unangenehme Entscheidungen getroffen werden müssen, weil dort auch Härten ohne Zweifel dabei sind. Aber ich glaube, es liegt kein Segen darin, jetzt einzelne Maßnahmen rauszugreifen.
2: Die Spritpreise sind im letzten Monat deutlich gestiegen. Der ADAC fordert deswegen Konsequenzen. Fabian Hoffmann mit den Details.
4: Der Automobilclub sagt, die Preise sind im Juli drastisch nach oben gegangen. Vor allem Diesel wurde teurer. Ein Liter kostete Ende Juli im Schnitt 2,23 Euro. Zum Monatsbeginn, also kurz nach Ende des Tankrabatts, waren es noch unter 2 Euro gewesen. Obwohl der Rohölpreis demnach zuletzt deutlich gefallen ist, haben die Tankstellen das nicht weitergegeben. Im Gegenteil. Der ADAC fordert deshalb das Bundeskartellamt auf, die Raffinerie- und Großhandelspreise kritisch zu überprüfen.
2: Hitze und Trockenheit machen den Flüssen in Deutschland weiter massiv zu schaffen. Zuletzt hatte etwa der Rhein neue Tiefststände gesehen. Zur aktuellen Lage will der neue Bundesverkehrsminister Bilger am Donnerstag mit Experten und Verbänden sprechen. Das Niedrigwasser bringt etwa die Industrie in Bedrängnis. Die USA und der Iran verhandeln nun offenbar doch über ein Ende des Krieges. Das behauptet zumindest US-Präsident Trump. Demnach laufen gerade Friedensgespräche. Dass neue Verhandlungen anstehen, hatte der Iran aber zuletzt noch bestritten. Obwohl viele beim Einkaufen aufs Geld schauen, landen immer öfter Bioprodukte im Korb. In der ersten Hälfte des Jahres ist der Umsatz im Vergleich zum Vorjahreszeitraum um fast 5% gestiegen. Ein besonders großes Plus gab es bei den Drogerien, so der Bund Ökologische Lebensmittelwirtschaft.
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5: 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Viele Wolken gibt es gerade und ab und zu kommt auch mal ein Schauer runter. Vereinzelt ist ein Gewitter dabei. In der Nacht sinken die Temperaturen auf 23 bis 16 Grad. Morgen bleibt es richtig heiß, dazu werden Gewitter im Tagesverlauf häufiger und teils kräftig mit Starkregen und Hagel. Am Abend kommen von Südwesten noch weitere nach, maximal bis 38 Grad.
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1: Dienstag ist es, der 4. August, und auch heute habe ich wieder neue Blitzermeldungen für euch parat. Da starten wir in Langenberg auf der Fußkohlstraße und der Vogtheier Straße. In Mitte wird geblitzt auf der Langenberger Straße und der Brangenberger Straße. Und in Nebiges gibt es Kontrollen auf der Elsbeker Straße, der Elberfelder Straße und der Nevigeser Straße. Allen unterwegs eine gute und sichere Fahrt. Kommt gut an und genießt unser Programm. Viel Spaß!

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2: Im Studio Finnriebe sehr freundlieb. Rente mit 63, ja oder nein? Eigentlich hatte sich die Bundesregierung schon auf das Aus der abschlagsfreien Rente nach 45 Beitragsjahren geeinigt. Jetzt kommt aber Widerstand von den Ostministerpräsidenten der CDU. Mehr von Tim Britztrupp.
3: Das Trio Kretschmer, Schulze, Vogt begründet das damit, dass in Ostdeutschland viele Menschen im Alter ausschließlich auf die gesetzliche Rente angewiesen sind. Deswegen wollen sie die Rente mit 63 behalten und stellen sich damit gegen den Kurs der Union. Die SPD ist in der Sache gesprächsbereit. Marcel Fratscher vom Deutschen Institut für Wirtschaftsforschung hält die Abschaffung dagegen für unverzichtbar. Er sagte der Rheinischen Post, ohne dieses Element ist die Rentenreform tot.
2: Der Streit um den Massenandrang in der spanischen Exklave Ceuta in Nordafrika beschäftigt heute die EU-Innenminister. Auf einer Sondersitzung geht es ums weitere Vorgehen. Colin Mock berichtet.
4: Die hatten 22 Mitgliedstaaten angeregt und in einem Brief von der spanischen Regierung gefordert, dass so ein Vorfall wie in Ceuta in Zukunft verhindert werden muss. Auf der anderen Seite wollte Spanien selbst eine Sondersitzung. Regierungschef Sanchez war mit der Reaktion einiger anderer Staaten nicht einverstanden. Zehntausende Menschen waren letzte Woche von Marokko aus in die spanische Exklave an der nordafrikanischen Küste gekommen. Nach Angaben der spanischen Regierung ist ein Großteil aber mittlerweile wieder zurück.
2: Der ADAC fordert, dass das Bundeskartellamt die hohen Spritpreise prüft. Die sind im Juli nämlich drastisch gestiegen. Im Vergleich zum Monatsanfang ist Diesel am Monatsende fast 30 Cent teurer gewesen, so der ADAC. Dabei ist der Rohölpreis gesunken. Was tun mit Blick auf das extreme Niedrigwasser an vielen Flüssen in Deutschland? Das will der neue Bundesverkehrsminister Bilger in dieser Woche abklären. Er trifft sich am Donnerstag mit Experten und Verbänden zu dem Thema. Am Rhein wurden in den letzten Tagen schon Rekordtiefststände erreicht. FIFA-Boss Infantino bekommt nach seinen gescheiterten WM-Investorenplänen immer mehr Gegenwind. Erste nationale Verbände wollen ihm die Unterstützung für seine Wiederwahl entziehen. Nächstes Jahr will sich Infantino wieder wählen lassen.
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5: 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Wolken und ab und zu noch ein Gewitter gibt es gerade. Später lässt das nach und es bleiben mal mehr, mal weniger Wolken übrig. Die Temperaturen liegen aktuell bei 22 bis 16 Grad. Tagsüber wird's dann wieder richtig heiß. Erst noch halbwegs freundlich, dann schnell viele Wolken. Und ab dem Nachmittag gibt's häufiger kräftige Gewitter mit Starkregen und Hagel bis zu 38 Grad.
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Dienstag ist es, der 4. August, und auch heute habe ich wieder neue Blitzermeldungen für euch parat. Da starten wir in Langenberg auf der Fußkohlstraße und der Vogtheier Straße. In Mitte wird geblitzt auf der Langenberger Straße und der Brangenberger Straße. Und in Nebiges gibt es Kontrollen auf der Elsbeker Straße, der Elberfelder Straße und der Neviger Straße. Allen unterwegs eine gute und sichere Fahrt. Kommt gut an und genießt unser Programm. Viel Spaß!

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